0: Dieser unerklärte Krieg ist nicht mit herkömmlichen militärischen oder rechtlichen Kategorien zu fassen. Wir befinden uns nicht im Verteidigungsfall und werden trotzdem angegriffen.
1: Moskau wette auf unsere Schwäche, so Jäger. Der Flugbetrieb am Stuttgarter Flughafen war am späten Nachmittag vorübergehend ausgesetzt. Etwa 3000 Reisende waren betroffen. Grund war eine falsche Bombendrohung durch einen 24-Jährigen. Gegen ihn läuft nun ein Ermittlungsverfahren. In Spanien gibt es am 29. November Neuwahlen. Das hat der linke Regierungschef Sanchez verkündet, nachdem seine Dekrete zur Bekämpfung der Wohnungsnot im Parlament gescheitert waren. Die Wohnungskrise ist derzeit das große innenpolitische Thema in Spanien. Die Gewerkschaften wollen bald mit einem Generalstreik ein Zeichen setzen.
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1: Es ist leicht bewölkt oder klar bei uns in Bayern. In einigen Niederungen bildet sich Nebel. Die Temperaturen sinken auf 9 bis 3 Grad. Tagsüber scheint neben harmlosen Wolken wieder die Sonne. Am Nachmittag entstehen am Alpenrand westlich der Isar einzelne Schauer und Gewitter. Die Höchstwerte erreichen 18 bis 24 Grad. Am Mittwoch ist es noch sonnig. Am Donnerstag kommt dann eine Regenfront.
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1: Es ist leicht bewölkt oder klar bei uns in Bayern. In einigen Niederungen bildet sich Nebel. Die Temperaturen sinken auf 9 bis 3 Grad. Tagsüber scheint neben harmlosen Wolken wieder die Sonne. Am Nachmittag entstehen am Alpenrand westlich der Isar einzelne Schauer und Gewitter. Die Höchstwerte erreichen 18 bis 24 Grad. Am Mittwoch ist es noch sonnig, am Donnerstag kommt dann eine Regenfront.
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1: Ich bin Moritz Einzel. Zwar ist die Wehrpflicht weiter ausgesetzt, trotzdem stellen immer mehr Männer in Deutschland einen Antrag auf Kriegsdienstverweigerung. In den ersten 8 Monaten des Jahres sind beim zuständigen Bundesamt schon mehr als 12.000 Anträge eingegangen, berichtet das Redaktionsnetzwerk Deutschland. Zum Vergleich, im gesamten Jahr 2025 waren es nur knapp 3.900. Ein Grund für den Anstieg dürfte das neue Wehrdienstgesetz sein, das unter anderem wieder Musterungen vorsieht. Mit großer Freude hat die Julius-Maximilians-Universität Würzburg auf den Medizinnobelpreis für ihren Forscher Georg Nagel reagiert. Unipräsident Paul Pauli erinnerte daran, dass die Würzburger Uni gerade erst den Status als Exzellenzuniversität verpasst hat.
2: Das hat uns nicht in unserer Überzeugung geschwächt, dass an unserer Universität exzellente Forschung gemacht wird. Und dieser Nobelpreis ist genau ein Zeichen dafür, dass dies der Fall ist. Das ist damit der 15. Nobelpreisträger, der an unserer Universität da gearbeitet hat und immer noch arbeitet. Und da sind wir sehr stolz drauf. Und das hebt natürlich unser Renommee.
1: Georg Nagel erhält den Nobelpreis für Entdeckungen im Bereich der Optogenetik zusammen mit Peter Hegemann von der Berliner Humboldt-Universität und dem US-Wissenschaftler Carl Deisseroth. In Magdeburg kommt heute erstmals der neu gewählte Landtag von Sachsen-Anhalt zusammen. Auf der Tagesordnung steht die Wahl des Landtagspräsidenten und da könnte mit Tobias Rausch erstmals überhaupt ein AfD-Politiker in dieses Amt gewählt werden.

0: Die AfD ist dafür auf Stimmen aus dem BSW angewiesen, das angekündigt hat, Rausch mitzuwählen. Frankreichs Fußballnationalmannschaft hat ihrem neuen Coach Zinedine Zidane den ersten Heimsieg beschert. Das Team gewann die Nations League-Partie gegen Belgien nach Rückstand noch klar mit 4:1. Zwei Treffer gingen dabei auf das Konto des eingewechselten FC Bayern-Stars Michael Olise.
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0: Es ist leicht bewölkt oder klar bei uns in Bayern. In einigen Niederungen bildet sich Nebel. Die Temperaturen sinken auf 9 bis 3 Grad. Tagsüber scheint neben harmlosen Wolken wieder die Sonne. Am Nachmittag entstehen am Alpenrand westlich der Isar einzelne Schauer und Gewitter. Die Höchstwerte erreichen 18 bis 24 Grad. Am Mittwoch ist es noch sonnig, am Donnerstag kommt dann eine Regenfront.
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1: Es ist leicht bewölkt oder klar bei uns in Bayern. In einigen Niederungen bildet sich Nebel. Die Temperaturen sinken auf 9 bis 3 Grad. Tagsüber scheint neben harmlosen Wolken wieder die Sonne. Am Nachmittag entstehen am Alpenrand westlich der Isar einzelne Schauer und Gewitter. Die Höchstwerte erreichen 18 bis 24 Grad. Am Mittwoch ist es noch sonnig, am Donnerstag kommt dann eine Regenfront.
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1: Ich bin Moritz Einzel. In Sachsen-Anhalt konstituiert sich heute der neue Landtag. Dabei ist zu erwarten, dass die AfD als sehr klar stärkste Fraktion erstmals einen Landtagspräsidenten wird stellen können. Die AfD ist auf die Stimmen des BSW angewiesen, um ihren Kandidaten Tobias Rausch an die Spitze des Parlaments zu wählen. BSW-Bundeschefin Wagenknecht hat die Unterstützung ihrer Partei nochmal bekräftigt. Das BSW beende die Brandmauer-Idiotie. Bei 44% Wählervotum sollte das eine Selbstverständlichkeit sein, so Wagenknecht. Das war ein Paukenschlag gestern in Stockholm. Der Medizin-Nobelpreis geht in diesem Jahr unter anderem nach Bayern an Georg Nagel von der Julius-Maximilians-Universität in Würzburg. Unipräsident Paul Pauli hat freilich hocherfreut reagiert.
2: Na, wir sind natürlich sehr, sehr stolz, dass einer unserer Forscher mit diesem höchsten Wissenschaftspreis ausgezeichnet worden ist mit zwei weiteren Kollegen für ihre Arbeit, die im Schluss eben zu dieser sogenannten Optogenetik geführt hat, die ja wirklich die Neurowissenschaften neue Möglichkeiten an die Hand gegeben hat, die wirklich das Gebiet auch revolutioniert hat.
1: Heute Mittag gibt die Königlich-Schwedische Akademie

0: Chemie bekannt, wer den Physiknobelpreis bekommt. In der spanischen Metropole Barcelona sind gestern Abend wieder viele Menschen gegen die Wohnungsnot auf die Straße gegangen. Die Behörden sprachen von 20.000 Teilnehmern, die Organisatoren von 120.000. Die Proteste verliefen überwiegend friedlich. Spaniens Ministerpräsident Sanchez hat inzwischen Neuwahlen für den 29. November angekündigt, nachdem zwei Dekrete zur Bekämpfung der Wohnungskrise im Parlament gescheitert waren. In der Nations League hat Frankreichs Fußballnationalmannschaft im vierten Spiel den dritten Sieg eingefahren. Das Team von Zinedine Zidane gewann gegen Belgien nach 0:1 Rückstand noch mit 4:1. Zwei Tore erzielte FC Bayern-Star Michael Olise als Einwechselspieler.
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0: Es ist leicht bewölkt oder klar bei uns in Bayern. In einigen Niederungen ist es neblig, die Temperaturen 9 bis 3 Grad. Tagsüber scheint neben harmlosen Wolken wieder die Sonne. Am Nachmittag entstehen am Alpenrand westlich der Isar einzelne Schauer und Gewitter. Die Höchstwerte erreichen 18 bis 24 Grad. Am Mittwoch ist es noch sonnig, am Donnerstag kommt dann eine Regenfront.
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0: Sie war die Cousine von Dionne Warwick. Bereits mit 12 wusste sie, dass sie Sängerin werden wollte.
1: I think I was about 12 or 13 when I decided that I was going to become a professional singer.
0: Laut Guinness Buch der Rekorde ist sie die Popkünstlerin mit den meisten Preisen.
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3: Stand up, stand back, it's Whitney Houston!
0: Jetzt mit Greatest Love of All auf Arabella Bayern, Bayerns Musiksender.

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1: Es ist leicht bewölkt oder klar bei uns in Bayern. In einigen Niederungen ist es neblig. Die Temperaturen 9 bis 3 Grad. Tagsüber scheint neben harmlosen Wolken wieder die Sonne. Am Nachmittag entstehen am Alpenrand westlich der Isar einzelne Schauer und Gewitter. Die Höchstwerte erreichen 18 bis 24 Grad. Am Mittwoch ist es noch sonnig. Am Donnerstag kommt dann eine Regenfront.
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1: Ich bin Moritz Einzel. Guten Morgen. Erstmals kommt heute der neue Landtag von Sachsen-Anhalt zusammen und erstmals wird es voraussichtlich einen AfD-Parlamentspräsidenten geben. Das BSW will den AfD-Kandidaten Tobias Rausch mitwählen. Kritik kam bereits gestern von linken Chef Pantisano, der dem BSW vorwarf, ein Steigbügelhalter zu sein.
2: Wer der AfD die entscheidenden Stimmen für eines der höchsten Staatsämter gibt, kann sich anschließend nicht hinter der Behauptung verstecken, mit der AfD nichts zu tun haben zu wollen.
1: BSW-Gründerin Wagenknecht sagte, ihre Partei beende die Brandmauer-Idiotie. Zwar ist die Wehrpflicht weiter ausgesetzt, trotzdem stellen immer mehr Männer in Deutschland einen Antrag auf Kriegsdienstverweigerung. In den ersten 8 Monaten des Jahres sind beim zuständigen Bundesamt schon mehr als 12.000 Anträge eingegangen, berichtet das Redaktionsnetzwerk Deutschland. Zum Vergleich, im gesamten Jahr 2025 waren es nur knapp 3.900. Plastikverpackungen könnten für Unternehmen bald deutlich teurer werden. Die Bundesregierung plant eine neue Steuer auf Kunststoff. Mehrere Medien zitieren aus einem entsprechenden Gesetzentwurf. Der sieht vor, dass ab dem kommenden Sommer für jede Tonne Kunststoff in Verpackungen 550 Euro fällig werden sollen. Wegen einer falschen Bombendrohung ist der Flugverkehr am Stuttgarter Flughafen vorübergehend eingestellt worden. Die Polizei räumte am frühen Abend die Terminals. Etwa 3000 Reisende waren betroffen. Gegen den 24-Jährigen, der behauptete, eine Bombe im Gepäck zu haben, läuft nun ein Ermittlungsverfahren.
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3: Ein schöner Dienstag liegt vor uns. Nach zähem Nebel, der sich dann später auflöst, kommt die Sonne raus und es gibt nur ein paar harmlose Wolken. Das Ganze bei 19 bis 24 Grad. Es bleibt meist trocken. Der Arabella Bayern Wettertrend. Auch morgen hält sich das schöne Wetter noch bei uns. Nach Nebel gibt es dann wieder Sonne und lockere Wolken und es bleibt nochmal ähnlich warm. Donnerstag, da kündigt sich dann ein deutlicher Wetterwechsel an. Es herrscht nämlich überwiegend dichte Bewölkung, vielerorts fällt Regen und der Wind, der frischt im Tagesverlauf auch ordentlich auf. Die Nächte weiterhin kühl, 13 bis 4 Grad sind die Tiefstwerte und die Topwerte dann ab Donnerstag nur noch bei 13 bis 18 Grad.
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3: Schönen Dienstag für euch. Ja, und was meine Seite betrifft, der könnte nicht besser beginnen, denn gleich habe ich schon einen genialen 90er für euch. Habe ich rauf und runter gehört. Weiß ich noch genau, hatte ich auf einer Kassette und habe ich mir dann mehrfach hintereinander aufgenommen, dass ich das dann immer so durchhören kann, während ich Fahrrad fahre. Ich konnte nicht genug davon bekommen. Snap, Rhythm is a Dancer und vorher gibt es noch einen Kult 80er von Nick Kershaw und The Riddle. Das sind 70er, 80er und 90er. Hier auf Arabella Bayern. Schönen Dienstag für euch. Morgen.

noch eine Nachricht geschrieben. Er möchte nämlich mal seinem Stammfahrer Danke sagen. Der Corbinian, der kommt wirklich bei jedem Wetter und ohne Ausrede. Da ist er am Start. Corbinian sitzt am Steuer eines riesigen Milchsammelwagens und für ihn geht ja nachts immer schon um 3 Uhr die Route los. Mitten in der Nacht zirkelt er seinen tonnenschweren Tanklaster durch die engsten Landstraßen, schmalen Wiesenwege zu den dunklen Hofeinfahrten, um die Milch abzupumpen. Und deshalb schickt jetzt hier der Milchbauer Hubert mal einen lieben Gruß an seinen Stammfahrer Corbinian raus. Finde ich, ist eine tolle Sache. Corbinian, liebe Grüße von Hubert, dir weiterhin eine gute Fahrt und danke, dass du schon so früh unterwegs bist, um die leckere Milch einzusammeln. Du bist heute unser früher Arabella Bayernvogel am Dienstag. Und jetzt für dich 70er, 80er, 90er mit der Greg Keane Band und Jeopardy. Guten Morgen! Wow.

Sweet Dreams. So klingt der Dienstagmorgen noch besser auf. 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Und der Freistaat ist wirklich weltberühmt. Nicht nur wegen der Rekordwiesen, die wir jetzt gerade hatten. Nee, riesiger Erfolg für die Forschung bei uns in Bayern. Habt ihr das mitbekommen? Der Nobelpreis für Medizin geht an den Würzburger Wissenschaftler Georg Nagel. Das wurde ja gestern bekannt gegeben. Er und sein Team haben entschlüsselt, wie unser Gehirn Erinnerungen und Gefühle bildet. Und dafür holen die glatt 1 Million Euro Preisgeld nach Unterfranken. Da sagen wir herzlichen Glückwunsch. Unsere gute Bayern-Nachricht am Dienstagmorgen hier auf Arabella Bayern. Jetzt mit dem Electric Light Orchestra und Confusion. Schönen guten Morgen.

0: und die Topwerte dann ab Donnerstag nur noch bei 13 bis 18 Grad. Und jetzt für euch 70er, 80er, 90er mit Kenny Loggins und Danger Zone. In 27 Sekunden geht's los. 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

The Cure und Boys Don't Cry. Naja, fast. Schönen guten Morgen hier auf Arabella Bayern. Denn Eike war schon den Tränen nahe, denn im Juni, wir gehen mal so ein bisschen zurück in diesem Jahr, im Juni

war Eike schön gemütlich beim Abkühlen im Schwabinger Bach in München unterwegs im Englischen Garten. Doch wegen des kalten Wassers ist ihm sein Ehering unbemerkt vom Finger gerutscht und im Kiesbett versunken. Hat er zu spät gemerkt? Also absolute Katastrophe eigentlich. Mal abgesehen vom materiellen Wert bedeutet ihm der Ring einfach alles. Seine Suche, die er spontan eingeleitet hat, natürlich vergebens. Nichts zu machen. Aber zum Glück gibt's die Helden bei uns in Bayern, die Ringjäger, ehrenamtliche Schatzsucher, die sich mit Metalldetektoren abmühen, und tatsächlich, die haben den Ring jetzt gefunden. Eike hatte ja schon gar nicht mehr dran geglaubt, dass er ihn jemals zurückbekommt. Doch das Wunder ist geschehen. Auf eine weiterhin glückliche Ehe, kann man da nur sagen, oder? Weil das ist, glaube ich, ein Zeichen. Diese Ehe, die soll wohl lange halten. Richtig gut. Die Herren der Ringe haben das gemacht. Sensationell. Euch jetzt einen schönen Start in den Dienstag mit Arabella Bayern und mit den 90ern. Sixpence None the Richer und Kiss Me. 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

Robert Palmer und Johnny and Mary, das ist der frühe Dienstagmorgen hier auf Arabella Bayern. Schön, dass ihr mit dabei seid. Kurzer Blick aufs Wetter. Sieht ganz gut aus heute. Ein bisschen neblig erstmal noch und dann, wenn dieser zähe Nebel sich auflöst, dann kommt die Sonne raus und es zeigen sich nur ein paar harmlose Wolken am Himmel. Es bleibt bayernweit trocken und das bei Temperaturen zum Teil nochmal über 20 Grad. Was für ein goldener Oktober bisher. Frage ist, geht das denn so weiter? Wir schauen gleich mal ein bisschen ausführlicher um 6 nach den Arabella Bayern Nachrichten. Da werdet ihr erstmal auf den Stand gebracht mit allen News aus Bayern, Deutschland und der Welt. Alles, was für euren Start in den Dienstag wichtig ist. Und jetzt Sophie B. Hawkins. Das sind die 90er mit Right Beside You auf Arabella Bayern.

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2: Ich bin Dominik Schweiger. Guten Morgen. In Sachsen-Anhalt ist heute die Gründungssitzung des neuen Landtags nach der Wahl, die sogenannte konstituierende Sitzung. Dabei ist zu erwarten, dass die AfD als sehr klar stärkste Fraktion zum ersten Mal einen Landtagspräsidenten wird stellen können. Die AfD ist dabei auf Stimmen des BSW angewiesen, um ihren Kandidaten Tobias Rausch an die Spitze des Parlaments zu wählen. Und die dürfte sie auch bekommen. BSW-Gründerin Wagenknecht hat zuletzt nochmal von der Brandmauer-Idiotie gesprochen. Die Bundesregierung plant eine neue Plastiksteuer. Ab dem kommenden Sommer sollen für jede Tonne Kunststoff in Verpackungen 550 Euro fällig werden. Das geht aus einem Gesetzentwurf von Union und SPD hervor, über den mehrere Medien berichten. Für die Unternehmen soll das ein Anreiz sein, weniger Plastik zu verwenden. Im vergangenen Jahr hat es erneut deutlich weniger politisch motivierte Straftaten gegen Kommunalpolitiker in Bayern gegeben. Die Statistik weist für 2025 125 Vorfälle aus und damit rund ein Viertel weniger als 2024. Das geht aus einer Antwort des Innenministeriums auf eine Grünen-Anfrage hervor. Mehr als ein Drittel der Taten wurde im vergangenen Jahr über das Internet begangen. Das deutsche Team hat seine ersten 4 Nations League-Auftritte ja schon hinter sich. Die Länderspielpause ist aber noch nicht vorbei. Gestern Abend hat unter anderem Frankreichs Fußballnationalmannschaft gespielt und 4:1 gegen Belgien gewonnen. Der Bericht von Moritz Einzel.
3: Michael Olise verzückt weiter ganz Frankreich und darüber hinaus. Der FC Bayern-Star wurde gegen Belgien nach einer Stunde bei 0:1 Rückstand eingewechselt. Zu Spielende hatte Olise 2 Tore und eine Vorlage beigesteuert zum 4:1 Erfolg des Teams von Zinedine Zidane. In derselben Nations League-Gruppe läuft's auch für Italien immer besser. Das Team gewann 3:1 gegen die Türkei.
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4: Ja, und da fassen wir mal das Wetter für heute und morgen gleich zusammen, denn es geht jeweils neblig los und später kommt dann die Sonne raus. Und etwas wolkig wird es dann hier und da auch, aber alles harmlos. Es bleibt trocken und es wird auch nochmal richtig schön warm heute und morgen. 19 bis 24 Grad und vielleicht habt ihr es verfolgt in den letzten Tagen. Es wird am wärmsten im Landkreis Aschaffenburg, da bis zu 24 Grad. Der Arabella Bayern Wettertrend nach diesen beiden Tagen heute und morgen wird es dann am Donnerstag ein bisschen durchwachsener. Da gibt es kühleres Wetter auf jeden Fall und zwar im Südosten und abends dann auch im Nordwesten. Zwar sonnige Abschnitte, aber ansonsten schon sehr viel dichte Bewölkung und vielerorts auch Regen. Freitag dann nach Frühnebel erstmal sonnige Phasen, aber ab Mittag von Nordwesten her neue Wolken, die aufziehen und im Norden gibt es dann Regen. Der Wind, der weht an beiden Tagen ziemlich frisch. Da wird es also ein bisschen ungemütlicher insgesamt werden und es wird auch kühler, denn nachdem es ja heute und morgen nochmal warm wird, wird es dann ab Donnerstag nur noch 13 bis 19 und Freitag nur noch 10 bis 16 Grad warm.
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4: Kurz nach 6 die wichtigsten Verkehrshinweise aktuell für euch in Bayern. Eine Meldung von der A9 Nürnberg Richtung München zwischen Greding und Lenting. Da braucht ihr gute 10 Minuten länger. Das war's hier schon wieder. Wir gucken noch rüber zu den aktuellsten Bayern-Blitzern. Einmal von Marcel in Schongau die Augsburger Straße und dann sind wir noch in Mittelfranken in Nürnberg die Thomas-Mann-Straße von Rolf. Für mehr klingelt einfach durch. 0800 4177 177. Kommt gut an!
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Schönen Dienstag für euch. Wir gehen mal zurück in die 90er Jahre. Da gab es ganz viele berühmte Werbespots und da wurden immer wieder Songs ausgekramt, die teilweise schon älter waren, teilweise schon viel, viel älter und die sind dann quasi nochmal zu Hits geworden. Und dann gab es auch für diese Jeans-Werbespots eigene Sampler, wo dann alle Hits aus der Werbung drauf waren. Und der hier, der jetzt diese Stunde eröffnet, das war genau so einer. Im Hintergrund spielen sie sich schon warm. The Clash und Should I Stay or Should I Go 1991 in der berühmten Jeans-Werbung und danach Sonne im DAB Plus Radio mit Katja Nai und Summer Dreamin'. Auch das ein Werbesong, allerdings nicht für Jeans, sondern für einen leckeren Cocktail. Lasst es euch schmecken. Jetzt aber erstmal am frühen Morgen mit Kaffee und Arabella Bayern. Bayerns Musiksender.

Ui, da lacht im DAB Plus Radio zumindest nochmal jetzt um diese Uhrzeit schon die Sonne. Kate Janai und Summer Dreamin' aus den 90ern. Schön, dass ihr mit dabei seid an diesem Dienstagmorgen. Und zu dem Thema habe ich gerade von Jasmin aus Weiden in der Oberpfalz eine Nachricht bekommen. Servus Carsten, ich fahre gerade in die Arbeit und mir ist eben so richtig bewusst geworden, es ist kurz nach 6 einfach richtig dunkel noch. Vor ein paar Wochen bin ich hier noch im reinsten Sonnenschein losgedüst, aber mir macht das nichts aus. Ich liebe die dunkle Jahreszeit. Ich freue mich auf Kerzen anmachen, Tee trinken und so richtig schön zu Hause gemütlich auf dem Sofa sitzen. Euch einen schönen Tag. Liebe Grüße ins Studio. Ja, vielen Dank. Grüße zurück. Und du hast vollkommen recht. Also mir ist es auch neulich ganz bewusst geworden. Da bin ich aus dem Haus gegangen und dachte mir so, hä? Was ist denn hier los? Wieso ist denn am Abend schon so früh dunkel? Dann bin ich nämlich abends nochmal los zum Einkaufen und dachte mir, das kann ja wohl nicht wahr sein. Es ist ja noch nicht mal 20 Uhr und schon so dunkel. Aber ja, es ist nun mal so. Die dunkle Jahreszeit ist da. Aber ich freue mich mit dir gemeinsam auf diese gemütliche Jahreszeit und wir machen es uns richtig schön einfach mit 70ern, 80ern und 90ern. Jetzt mit Endgames und Waiting for Another Chance hier auf Arabella Bayern.

Johnny Hates Jazz, mega Nummer, lieb ich. Shattered Dreams hier auf Arabella Bayern. Heute nochmal nach Nebelauflösung, ganz viel Sonnenschein und 19 bis 24.

20 Grad warm, nur ein paar harmlose Wolken zieren mal den Himmel. Optimales Gassi-Gehwetter. Und jetzt gibt's eine neue Studie und die sagt, für über 60% der Haustierbesitzer ist der Vierbeiner ein vollwertiges Familienmitglied. Und jeder Dritte sagt sogar ganz offiziell, mein Kind dazu. Und beim Thema Geschenke, jetzt kommt's noch krasser, da legen wir noch eins drauf. Über 40% machen sich vor dem Geburtstag von Hund oder Katze tatsächlich mehr Gedanken als beim Geschenk für die eigenen Freunde. Naja, aber mal ehrlich, unsere Fellnasen haben's doch auch verdient, oder? Und was sonst noch so wichtig ist an diesem Dienstagmorgen, das gibt's um 20:30 von Chantal Martin im Arabella Bayern News Update. Bis dahin 70er, 80er, 90er, jetzt nicht mit Johnny Hates Jazz, sondern mit Johnny Nash. I can see clearly now. Guten Morgen auf Arabella Bayern. 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
1: Mit Chantal Martin, schönen guten Morgen. War's das schon wieder mit dem günstigen Tanken? Nur wenige Tage.

0: in Nürnberg über den lauten Kampfjet-Lärm wundert? Keine Sorge. Am Albrecht-Dürer-Flughafen trainiert die Bundeswehr diese Woche für den Ernstfall. Eurofighter aus Neuburg an der Donau üben dort das Landen und Auftanken mitten im zivilen Betrieb. Pro Tag ist eine Trainingsrunde geplant. Urlaubs- und Linienflieger heben ganz normal ab. Immer gut informiert, mehr Nachrichten für Bayern und die Welt wieder um voll.
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2: Der Start, der schaut heute erstmal noch ein bisschen trüb aus mit zähen Nebel- und Hochnebelfeldern. Das bedeutet, erstmal geht's grau los, aber später kommt die Sonne raus nach Nebelauflösung und dann wird's eigentlich ein ganz schöner Tag, muss man sagen, mit nur ein paar harmlosen Wolken. Die Temperaturen klettern auch nochmal auf 19 bis 24 Grad. Und der Arabella Bayern Wettertrend verspricht uns auch richtig schönes Wetter für morgen am Mittwoch, am Donnerstag. Da kippt das Wetter so ein bisschen, abgesehen von so ein paar sonnigen Lücken im Südosten. Am Morgen und im Nordwesten am Abend ist es dann meist bewölkt. Es gibt auch Regen in vielen Landesstellen. Und der Freitag, der verläuft nach Nebelauflösung zunächst mal noch freundlich. Ab Mittag bringt aber eine neue Front von Nordwesten her Wolken und im Norden auch etwas Regen. Und dazu wird es auch deutlich frischer, muss man sagen. Denn die Topwerte nach dem morgigen warmen Mittwoch, wo es nochmal bis zu 26 Grad warm wird, am Donnerstag nur noch 13 bis 19 Grad und am Freitag 10 bis 16 Grad.
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2: Die wichtigsten Verkehrshinweise aktuell für euch in Bayern: A9 Nürnberg Richtung München zwischen Greding und Ingolstadt Nord. Hier staut es sich, da braucht ihr ungefähr 20 Minuten länger. Und die aktuellsten Bayernblitze haben wir auch, dank euch natürlich, einmal von Froni im Allgäu, in Bad Wörishofen die Mindelheimer Straße und außerdem in Mittelfranken in Nürnberg die Thomas-Mann-Straße von Rolf. Für mehr 0800 4177 177. Guten Morgen!
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2: Wir schicken euch ins Kino, in den Matheser Filmpalast nach München und in die Cinestar-Kinos nach Ingolstadt, Erlangen und Augsburg zu Queen Budapest. Gleich gibt's die nächsten Tickets. Vorher noch die Dire Straits mit Walk of Life und den Anfang machen In Excess. Was für eine Hammernummer. Need You Tonight. Ich drehe jetzt mal richtig schön laut auf. Euch einen guten Morgen hier auf Arabella Bayern.

0: Arabella Bayern und Queen, das gehört zusammen. Und damit guten Morgen am Dienstag. Schön, dass ihr mit dabei seid. Und morgen geht's los. Queen Budapest auf der großen Leinwand. 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Und jetzt gibt's Tickets für Erlangen und angemeldet hat sich auch Alexandra aus Lauf an der Pegnitz. Guten Morgen, Alexandra.
1: Guten Morgen, hallo.
0: Oh, du klingst aber ganz erfreut. Wahrscheinlich.
1: Ja, ich bin in freudiger Erwartung.
0: Ja, ich wollte gerade sagen, wahrscheinlich kannst

0: Sie so ein bisschen denken, warum ich dich angerufen habe, ne?
1: Ja, ich hoffe, es geht um die Karten.
0: Erzähl mal, wie ist deine Verbindung zu Queen? Hast du die auch schon mal live sehen können?
1: Nein, leider nicht. Dafür bin ich leider zu jung und ich bedauere es wirklich sehr, dass ich sie nie live gesehen habe. Aber wir haben es jetzt versucht, mit Musical und Tribute-Veranstaltungen so ein bisschen abzudecken. Aber nein, live haben sie leider nicht sehen können.
0: Das ist aber auch natürlich eine interessante Entwicklung, wenn du eigentlich zu jung bist, sagst du, um sie live gesehen zu haben, aber dass du trotzdem so eine Leidenschaft eben für diese Band hast, ne?
1: Mhm.
0: Mit wem würdest du denn hingehen?
1: Na, mit meinem Ehemann natürlich.
0: Natürlich. Dann herzlich willkommen, ihr seid mit dabei. Ihr dürft nach Erlangen ins Sinister Kino und euch da...
1: Mega, wir freuen uns, super, vielen Dank.
0: Sehr gerne. Und Popcorn und Softdrinks gehen auch noch auf unsere Rechnung.
1: Cool, vielen, vielen Dank, da freue ich mich wirklich sehr.
0: Sehr schön, dann wünschen wir euch einen fantastischen Kinoabend und habt eine gute Zeit.
1: Ja, vielen Dank.
0: So, und da Vorfreude die schönste Freude ist, gibt's jetzt schon mal Queen auf die Ohren, hier auf Bayerns Musiksender, Arabella Bayern.
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Entspannt und stressfrei rein in den Dienstag hier auf Arabella Bayern mit Gazebo und I Like Champagne. Schön, dass ihr mit dabei seid. Heute erstmal grau, später dann viel Sonne mit nur ein paar harmlosen Wolken und es wird nochmal richtig warm bei bis zu 24, 25 Grad. Am Untermain wird's am wärmsten, so im Raum Aschaffenburg mal wieder. Und jetzt gucken wir mal auf die nächsten Tage. Wie schaut's denn da eigentlich aus mit dem Sommer? Gibt's da weiterhin Zugaben? Ich kann euch eins verraten. Ab Donnerstag wird es deutlich kühler und am kommenden Wochenende ist es sogar so, dass wir an den Alpen und auch am Arber zum Teil etwas Schneefall haben. Bis zu 1000 Meter geht die Schneefallgrenze runter und frostig wird es dann ab Sonntagabend. Da könnte es denn sein, dass wir zum Beispiel dann auch in der nächsten Woche die ersten Eiskratzer-Morgende haben. Also der richtig krasse Sommer, der ist vorbei, auch wenn es in der nächsten Woche zwar nochmal ein bisschen wärmer wird, aber es wird spürbar frischer, das muss man auf jeden Fall sagen. Es geht auf die kalte Jahreszeit zu. Aber wie hatten wir das vorhin in dieser wunderbaren WhatsApp-Nachricht von

Jasmin aus Weiden in der Oberpfalz, wir machen es uns einfach gemütlich. Ja, und alles, was sonst noch so wichtig ist für euren Start in diesen Dienstag, das gibt's um voll gleich um 7 in den Arabella Bayern Nachrichten. Bis dahin spiele ich euch die Doobie Brothers mit Long Train Running hier auf Arabella Bayern. Bayerns Musiksender. Guten Morgen. Hey!

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1: Ich bin Dominik Schweiger. Guten Morgen. Baustellen, Verspätungen, Ausfälle. Für viele, die regelmäßig die Deutsche Bahn nutzen, ist das leider Alltag. Am häufigsten ist das marode Schienennetz schuld. Ein neuer sogenannter Infraplan soll transparenter machen, wie die Infrastruktur Schritt für Schritt besser werden soll. Mehr von Fiona Reinert.
2: Der Infraplan soll zeigen, welche Maßnahmen in den kommenden 5 Jahren auf der Schiene geplant sind. Bis 2030 stehen hier zum Beispiel die Sanierung, Digitalisierung und Elektrifizierung von Strecken im Fokus. Es geht aber auch um Umbaumaßnahmen an Bahnhöfen, Lärmschutz und den Aus- und Neubau von Bahnstrecken. Einige Punkte sind aber auch noch offen. Zum Beispiel müssen noch Fragen zu einer verlässlicheren Finanzierung geklärt werden.
1: Immer mehr junge Männer haben keine Lust auf Dienst in der Bundeswehr. Die Zahl der Anträge auf Kriegsdienstverweigerung ist deutlich gestiegen, obwohl die Wehrpflicht weiter ausgesetzt ist. Mehr als 12.000 solcher Anträge sind beim zuständigen Bundesamt in den ersten 8 Monaten eingegangen. Zum Vergleich, letztes Jahr waren es insgesamt nicht einmal 4.000. Es gibt zwar keine Wehrpflicht, junge Männer müssen aber einen Fragebogen ausfüllen, wenn sie 18 werden. Der neu gewählte Landtag von Sachsen-Anhalt kommt heute zum ersten Mal zusammen und nimmt offiziell seine Arbeit auf. Die AfD stellt künftig mit Abstand die meisten Abgeordneten. Ihr Politiker Tobias Rausch soll zum neuen Landtagspräsidenten gewählt werden. Der AfD fehlen dafür 3 Stimmen, das BSW hat aber schon seine Unterstützung angekündigt. Die Wahl des neuen Ministerpräsidenten ist frühestens im Dezember geplant. Wenn Öl teurer wird, trifft das Haushalte in Bayern besonders schwer, also im Gesamtbild. Der Grund, laut Zensus läuft mehr als jede dritte Heizung in bayerischen Häusern mit Öl, mehr als in allen anderen Bundesländern. Gasnetze gibt's im Freistaat vor allem in größeren Städten, auf dem Land dagegen kaum. Aber vor allem bei neueren Häusern wird in Bayern mehr auf die Wärmepumpe gesetzt.
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3: Es ist definitiv Zeit für die Übergangsjacke in diesen Tagen. Morgens ziemlich grau und somit auch noch ganz schön frisch, aber später kommt die Sonne raus heute und morgen wird's nochmal warm bei 19 bis 24 Grad und es wird trocken bleiben, weitgehend zumindest. Nur am späteren Nachmittag kann es am Alpenrand vielleicht mal einen lokalen Schauer oder auch ein Gewitter geben. Der Arabella Bayern Wettertrend, morgen das gleiche Spielchen halt einfach nochmal nach Nebelauflösung. Schön, am Donnerstag, da gibt's dann mehr Bewölkung und zwar vielerorts mit Regen, nur der Südosten morgens und der Nordwesten abends nochmal etwas sonnig. Freitag dann, nach Nebelauflösung auch erstmal sonnig und freundlich, aber ab Mittag ziehen von Nordwesten her Wolken auf und die bringen auch im Norden dann nochmal Regen und es wird deutlich kühler. Am Donnerstag nur noch 13 bis 19 Grad, ja Freitag sogar nur 10 bis 16 Grad.
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3: Kurz nach 7, die wichtigsten Verkehrshinweise aktuell für euch in Bayern. A3 Linz Richtung Passau zwischen Grenzübergang Suben und Passau Süd. Hier braucht ihr gute 10 Minuten länger. Dann haben wir eine Viertelstunde mehr auf der A6 Nürnberg Richtung Heilbronn zwischen Ansbach und Feuchtwangen Nord stockend. Nochmal die A6 Pilsen Richtung Nürnberg zwischen Weithaus und Pleistein 10 Minuten plus. A8 Salzburg Richtung München zwischen Aachenmühle und Rosenheim. Auch heute wieder Stau, etwa 10 Minuten aktuell mehr. Und die A9 Nürnberg Richtung München zwischen Greding und Lenting, da aktuell leider schon eine Dreiviertelstunde plus. Und die aktuellsten Bayernblitze haben wir auch dank euch. Einmal liebe Grüße an Nicole, du hast uns in Schwaben in Neu-Ulm die Kammer-Krummenstraße gemeldet und dann haben wir noch in Oberbayern in Waldkraiburg die Reichenberger Straße von Volker. Wenn ihr noch was habt, was wir nicht haben, dann lasst uns gemeinsam die Straßen noch sicherer machen in Bayern. Ruft einfach an 0800 4177 177. Dankeschön.
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3: Ja, und heute Morgen sind ja wirklich wieder alle Sinne gefragt, oder? Im Nebel auf der Fahrt zur Arbeit, da braucht ihr natürlich gute Augen. Und jetzt gleich beim Hitch-Puzzle, da braucht ihr gute Ohren. Vorher spiele ich euch noch Paul McCartney mit Hope of Deliverance. Und im Hintergrund startet jetzt schon Eddie Grant mit euch in den Tag. Hier ist I Don't Wanna Dance, 70er, 80er, 90er auf Arabella.

0: Der Dienstagmorgen auf Arabella Bayern, Bayerns Musiksender mit Paul McCartney. Der war das hier gerade mit Hope of Deliverance. Morgen.
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0: Ja, und was war das bitte gestern für ein Auftakt für diese neue Woche Hitpuzzle, oder? So ein klitzekleiner Ausschnitt. Aber es haben tatsächlich schon einige es gewagt, sich zu melden und lagen auch tatsächlich richtig. Deswegen Riesenkompliment an euch. Ihr habt so unfassbar gute Ohren. Sensationell. Ihr seid echte Musikexperten. Für all diejenigen, für die das gestern noch nicht gereicht hat, hier kommt ein neuer Ausschnitt aus unserem gesuchten Wochensong. 70er, 80er, 90er. Welchen Song aus diesen drei Jahrzehnten suchen wir? Und das anhand von diesen kleinen akustischen Puzzleteilchen. Hier ist das Puzzleteilchen vom Dienstag. Oh, ja, das ist auch ganz schön knapp und sportlich, muss ich sagen. Wir hören noch mal schnell rein, bitteschön. So, und wenn ihr jetzt sagt, mit dem Ausschnitt von gestern und dem heutigen zusammen, das ist doch, ja, dann ruft doch gerne an. 0800 4177 177 oder schickt eine Nachricht ins Studio unter arabella-bayern.de oder in der App, da gibt's oben eine Leiste mit dem Studio-Chat-Button. Rest passiert dann quasi von selbst. Ich drücke euch ganz fest in die Daumen, denn am Freitag geht's ja wieder um ein DAB Plus Radio im Arabella Bayern Design. Also viel, viel Glück und jetzt ganz entspannt rein in diesen Dienstag mit The Alan Parsons Project und Don't Answer Me auf Bayerns Musiksender Arabella Bayern. Schön, dass ihr dabei seid.

Wunderbar, jetzt sind wir wach. Bon Jovi und You Give Love a Bad Name hier auf Arabella Bayern. Bayerns Musiksender, schön, dass ihr mit dabei seid an diesem Dienstagmorgen. Heute gebietsweise länger, neblig, trüb. Ansonsten gibt es dann aber auch später viel Sonne. Ab dem Nachmittag von Süden her vielleicht ein paar Wolken. Und am westlichen Alpenrand, da kann es abends vielleicht örtlich mal einen Schauer oder Gewitter geben. Und es wird nochmal richtig schön warm. Am wärmsten am Untermain, so Richtung Aschaffenburg mal wieder. So bis zu 24 Grad können wir da erwarten. Ja, und was wir an der Zapfsäule erwarten,

können, das macht uns ziemlich sauer. Denn ganz ehrlich, der Tankrabatt, der verpufft doch schon wieder, oder? Wenn wir an der Zapfsäule vorbeifahren und die Preise sehen, das ist wirklich eine Frechheit. Vor allen Dingen ärgert man sich A, dass die Preise so hoch sind und B, dass die Ölmultis sich weiterhin so die Taschen vollstopfen. Mehr dazu und was sonst noch wichtig ist für euren Dienstagmorgen, das gibt's um 9:30 von Chantal Martin im Arabella-Bahn News Update. Bis dahin 70er, 80er, 90er. Jetzt mit dem Papa von Miley Cyrus. Hier ist Billy Ray Cyrus mit Achy Breaky Heart. Guten Morgen.

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6: Mit Chantal Martin, schönen guten Morgen. Sie haben 2 Millionen Euro Lösegeld gefordert. Am Landgericht München ist jetzt der Prozess gegen 7 Männer wegen einer Entführung gestartet. Die Bande, darunter auch Hells Angels Rocker, soll den Sohn eines Goldhändlers auf offener Straße verschleppt haben. Erst nach 6 Tagen Geiselhaft konnte die Polizei den 20-Jährigen in einem Hotel in Landshut befreien. Im Skandal um einen bayerischen Schlachthof hat das Amtsgericht Obernburg in Unterfranken einen Tiertransporterfahrer verurteilt. Wegen mehrfacher Tierquälerei hat der Mann 1,5 Jahre Haft auf Bewährung bekommen. Er hatte schwerkranke Rinder transportiert und beim Abladen mit Elektroschockern gequält. Seine Lizenz für Tiertransporte hat er inzwischen abgegeben. Und Kritik an den großen Ölkonzernen. Der neue Tankrabatt verpufft an den Zapfsäulen schon wieder. Laut dem ADAC sind die Spritpreise bei uns im Freistaat über das Wochenende wieder spürbar geklettert, obwohl Rohöl an den Märkten gar nicht teurer geworden ist. Verbraucherschützer schlagen deshalb Alarm. Sie sagen, ein großer Teil des Geldes vom Staat lande am Ende in den Kassen der Konzerne. Immer gut informiert. Mehr Nachrichten für Bayern und die Welt wieder um voll.
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7: Wir starten in den Dienstag mit Grau in Grau, die Trendfarbe dieser Tage. Aber später kommt dann noch die Sonne raus, das kann ich euch versprechen. Nach Nebelauflösung gibt's nochmal einen schön freundlichen Tag heute. Und nur am Alpenrand vielleicht örtlich mal ein Schauer oder auch Gewitter. Ansonsten alles wunderbar trocken bei 19 bis 24 Grad. Der Arabella Bayern Wettertrend. Morgen das gleiche Spielchen nochmal. Am Donnerstag dann meist bewölkt und regenreich, nur im Südosten und am Abend im Nordwesten einige sonnige Phasen. Sonst, wie gesagt, sparsameres Wetter. Und Freitag nach Frühnebel auch erstmal freundlich. Später dann aber ab Mittag so, da zieht sich dann ein bisschen zu, vor allen Dingen im Norden. Und da kann es dann auch im Norden nass werden. Die Temperaturen morgen nochmal warm, aber ab Donnerstag dann nicht mehr ganz so. Da haben wir nur noch 13 bis 19 Grad. Und Freitag, da drehen wir den Temperaturregler noch weiter zurück. Da gibt es dann nur 10 bis 16 Grad.
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7: Die wichtigsten Verkehrshinweise aktuell für euch in Bayern und da formieren sich schon wieder einige Staus. Wir haben 20 Minuten plus auf der A3 Linz Richtung Passau. Zwischen Pocking und Passau Süd ist Geduld gefragt. Dann haben wir in der Gegenrichtung Passau Richtung Linz. Zwischen Passau Süd und Pocking, also genau auf der gegenüberliegenden Seite, eine Viertelstunde mehr. A6 Nürnberg Richtung Heilbronn. Zwischen Lichtenau und Feuchtwangen nordstockend, gute Viertelstunde plus. A8 Salzburg Richtung München. Zwischen Fraßdorf und Rosenheim 20 Minuten mehr. Dicke kommt's nach wie vor auf der A9 Nürnberg Richtung München zwischen Greding und Denkendorf über 50 Minuten plus. Dann sind wir noch auf der A94 Passau Richtung München zwischen Paarstetten und Paarsdorf stockend fast 20 Minuten mehr. Und das waren jetzt auch alle Staus ab einer Dauer von einer Viertelstunde. Und wir gucken noch zu den aktuellsten Bayernblitzern. Vielen Dank fürs Durchgeben. Einmal in Bad Wörishofen im Allgäu von Vroni die Mindelheimer Straße und dann haben wir noch außerdem in Schongau die Augsburger Straße von Marcel. Für mehr 0800 4177 177. Gute Fahrt!
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7: Er hat sein Konzert wegen einer Stimmbandoperation nach hinten verschoben, aber aufgeschoben ist nicht aufgehoben. Eros Ramazzotti wollte im nächsten Frühjahr eigentlich kommen. Er hat es geschoben auf 2028, aber sie wollen tatsächlich nächstes Jahr nach Deutschland kommen und nochmal so richtig die Bühne rocken, die Rolling Stones. Und gleich gibt's den Arabella Bayern Live-Hit mit den Stones und Start Me Up. Vorher noch Carly Simon und Coming Around Again. Ganz gemütlich rein in diesen Dienstag und Howard Jones macht den Anfang in dieser halben Stunde.

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1: Ja, es gibt einfach Gitarrenriffs, da brauchst du eine Sekunde und sofort weiß das Stadion, welches Stündlein geschlagen hat. Und Start Me Up von den Rolling Stones gehört definitiv ganz vorne mit dazu. Und dabei wäre eigentlich dieser gigantische Rockklassiker fast in der Versenkung verschwunden, denn Keith Richards und Mick Jagger haben Ende der 70er die Nummer im Studio aufgenommen und richtig viele Takes so in Richtung Reggae eingespielt. Aber zwei Jahre später hat dann ihr Toningenieur im Archiv ein bisschen rumgekramt und einen der rockigeren Takes genommen und daraus dann diese richtig legendäre Start Me Up Nummer gemacht. Und das Ding ist dann seit Jahren ein fantastischer Eröffner für die Konzerte des Stones gewesen. Und deshalb jetzt live für euch der Start in diesen Dienstag, der Live-Song des Tages auf Arabella Bayern, die Rolling Stones und Start Me Up.

Erst Nebel, dann Sonne, so schaut's heute aus. Den ganzen Tag über bleibt trocken bei ein paar harmlosen Wolken. Nur am westlichen Alpenrand, da kann's dann im Laufe des Tages sich ein bisschen bewölken und dann gibt's vielleicht am Abend nochmal einen kleinen Schauer oder auch ein Gewitter. Aber ansonsten, wie gesagt, ein prächtiger Dienstag. Und vielen Dank für die Nachricht an Katharina aus Wangen im Allgäu.

Du hast uns hier ins Studio geschrieben, hör mir auf mit den Spritpreisen. Ich musste heute früh tanken, steht hier. Das hat mich wieder ganz schön sauer gemacht. Meine Kollegin und ich haben schon seit einiger Zeit deshalb eine Fahrgemeinschaft gegründet, auch wenn sie eigentlich erst eine Stunde später startet mit der Arbeit als ich. Es ist einfach Wahnsinn. Danke für eure gute Laune Musik, die können wir gut brauchen. Macht weiter so. Grüße von Katharina. Ja, lieben Dank zu euch. Es ist wirklich der absolute Hammer. Aber hilft nichts. Ne? Das Auto will halt auch ein bisschen Sprit haben, damit es uns zur Arbeit fährt. Euch eine gute Fahrt zur Arbeit, auch bei den hohen Spritpreisen und alles, was sonst noch wichtig ist für euren Dienstagmorgen. Das gibt's um voll in den Arabella Bayern Nachrichten. Guten Morgen jetzt mit 70ern, 80ern, 90ern von Eros Ramazzotti. Terra Promessa. Ganz entspannt rein in den Tag.

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7: Ich bin Dominik Schweiger. Guten Morgen. So langsam gleichen sich die Preise von Autos mit Verbrenner und Elektromotoren wieder an. Im Durchschnitt kosten die beliebtesten E-Modelle gut 2.100 Euro mehr als Benziner- oder Dieselautos. Diana Kramer berichtet.
8: Der E-Automarkt ist enorm dynamisch. Sogenannte Stromer waren in den Anfängen der E-Mobilität teils noch 15.000 Euro teurer als vergleichbare Verbrennermodelle und damit für viele unerschwinglich. Inzwischen sorgen günstigere Preise, die staatliche E-Auto-Prämie und nicht zuletzt gestiegene Spritpreise aber für eine deutlich gestiegene Nachfrage.
7: Immer mehr Männer in Deutschland

0: Deutschland verweigern vorsorglich den Kriegsdienst. In den ersten 8 Monaten gingen mehr als 12.000 Anträge ein, 3-mal so viel wie im gesamten Vorjahr. Als Grund gilt das neue Wehrdienstgesetz, nach dem 18-jährige Männer einen Fragebogen ausfüllen müssen. In Sachsen-Anhalt kommt heute zum ersten Mal der neu gewählte Landtag zusammen. Die AfD stellt mit Abstand die meisten Abgeordneten und will ihren Politiker Tobias Rausch zum Landtagspräsidenten wählen lassen. Für die nötige Mehrheit fehlen ihr 3 Stimmen. Das BSW hat seine Unterstützung aber bereits angekündigt. Wer neuer Ministerpräsident wird, entscheidet sich frühestens im Dezember. Dann will AfD-Spitzenkandidat Ulrich Siegmund antreten. In Nürnberg fährt inzwischen fast jeder 2. Linienbus elektrisch. Mit einer E-Quote von gut 48% landet die Stadt in einem Ranking der Deutschen Umwelthilfe bundesweit auf Platz 4. Spitzenreiter ist Mannheim vor Freiburg und Karlsruhe. Augsburg hat zwar keine Elektrobusse, setzt aber bereits seit 2011 vollständig auf Biogas.
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2: Es geht etwas farblos in den Tag rein mit einem schicken Grau, aber später drehen wir den Farbregler nochmal auf und dann gibt es viel Sonnenschein und nur ein paar harmlose Wolken. Das Ganze heute nochmal bei 19 bis 24 Grad. Einzig und allein am westlichen Alpenrand kann es örtlich mal schauern oder gewittern. Der Arabella Bayern-Wettertrend. Morgen das gleiche Spielchen nochmal. Donnerstag, da wird es dann schon etwas bunter. Da gibt es nämlich kühleres Wetter und morgens im Südosten und abends im Nordwesten noch sonnige Abschnitte. Ansonsten viele Wolken und immer wieder auch Regen. Freitag erstmal wieder Frühnebel, kennen wir schon. Später etwas Sonne, aber dann zieht sich's im Norden zu und dann gibt's dann auch dort Regen. Und es wird vor allen Dingen auch kühler. Donnerstag 13 bis 19 Grad und Freitag nur noch frische 10 bis 16 Grad.
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2: Die wichtigsten Verkehrshinweise aktuell für euch in Bayern. Alles ab einer Viertelstunde, weil so viel los ist. A3 Linz Richtung Passau zwischen Pocking und Passau Süd. Hier braucht ihr derzeit 20 Minuten mehr. Dann die A3 Passau Richtung Nürnberg zwischen Hengerswerk und dem Kreuz Deggendorf. Viertelstunde plus. A7 Ulm Richtung Füssenreute zwischen Kreuz Ulm-Elching und Dreieck-Hittistetten. Halbe Stunde mehr. A8 Salzburg Richtung München zwischen Bernau am Chiemsee und Rosenheim. Gute halbe Stunde. A9 Nürnberg Richtung München zwischen Hilpoltstein und Altmühltal, Viertelstunde plus. Wir sind noch nicht fertig. A93, Weiden Richtung Holledau zwischen Regenstauf und Regensburg-Pfaffenstein, Viertelstunde. A94, Passau Richtung München zwischen Paarstetten und Paarsdorf, gute 20 Minuten. Und dann war's das. Meine Güte, alle Staus ab, eine Viertelstunde waren das. Und die aktuellsten Bayern-Blitzer, einmal im Allgäu in Bad Wörishofen, die Mindelheimer Straße von Vroni und Volker Auswald-Kreiburg, die Reichenberger Straße in Oberbayern. Für mehr 0800 4177 177. Dankeschön.
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2: Schönen Start in den Dienstag. Kleiner Hinweis nochmal von Ralf, der hier reingekommen ist. Vielen Dank, du hast uns geschrieben. Bitte vergesst nicht, euer Licht anzumachen, auch wenn es hell ist. Aber im Nebel erkennt das die Automatik nicht. Und deshalb ganz wichtig, hier nochmal zusätzlich das Licht anschalten beim Auto, dass man euch dann auch besser sieht. Ja, vielen Dank. Wichtiger Hinweis auf jeden Fall. Vergisst man immer wieder, weil das Auto ja schon fast alles von alleine macht. Aber das kann es dann doch noch nicht erkennen. Es denkt, es ist hell, aber es ist halt neblig. Also macht euch bemerkbar auf den Straßen. Schaltet das Licht ein und kommt gut zur Arbeit. Jetzt mit Arabella Bayern, Bayerns Musiksender und Erasure. A little respect. Guten Morgen am Dienstag.

0: Entspannt rein in den Dienstag mit Vaya Condios und Heading for a Fall hier auf Arabella Bayern. Ja, Riesendiskussion bei uns in der Redaktion. Wiesenzeit war jetzt ja gerade, da gibt's Lebkuchenherzen zum Umhängen. Aber es stehen ja auch schon seit einiger Zeit die Lebkuchen für Weihnachten in den Regalen. Und eine Kollegin hat jetzt gebeichtet, sie konnte nicht widerstehen. Sie hat sich jetzt tatsächlich während der Wiesenzeit schon die ersten weihnachtlichen Lebkuchen reingezogen. Da haben so einige bei uns so ein bisschen komisch geguckt. So, hey, du kannst es ja wohl kaum abwarten, so nach dem Motto. Wie schaut's denn da bei euch aus? Tanja aus Straubing in Niederbayern. Wie stehst du dazu?
1: Einen schönen guten Morgen. Also Lebkuchen, das gibt mir jetzt noch nichts. Aber nach Halloween werde ich anfangen, das Haus weihnachtlich zu dekorieren. Ist mir auch egal, was die anderen sagen.
0: Hey, da habe ich ja eine Verbündete gefunden. Ich bin auch immer ziemlich früh am Start. Aber naja, jetzt erstmal noch Halloween abwarten. Aber dann wird sofort dekoriert, was das Zeug hält. Euch jetzt einen schönen Start in den Dienstag mit Rick Springfield und Celebrate Youth. Lieblings-80er hier auf Arabella Bayern.

Lässiger Groove zum in den Tag starten. Die Romantics und Talking in Your Sleep hier auf Arabella Bayern. Schön, dass ihr dabei seid am Dienstag. Heute geht's erstmal neblig in den Tag. Später kommt die Sonne raus, wenn der Nebel sich auflöst und es bleibt auch trocken. Zumindest bis zum Abend, weil da kann's dann tatsächlich am westlichen Alpenrand nochmal ein bisschen nass werden. Vielleicht ist auch ein Gewitter mit dabei, aber bis dahin ist es ein schöner Dienstag. Und das hier ist auch wirklich eine schöne Meldung, denn eine neue Studie zeigt, für über 60% der Haustierbesitzer sind die Vierbeiner ein vollwertiges Familienmitglied. Jeder Dritte sagt sogar ganz offiziell mein Kind dazu. Und jetzt kommt's. Beim Thema Geschenke, da legen wir noch eins drauf. Über 40% machen sich nämlich vorm Geburtstag

von Hund oder Katze tatsächlich mehr Gedanken als beim Geschenk für die eigenen Freunde. Das ist doch ein Knaller, oder? Aber mal ehrlich, unsere Fellnasen sind ja auch die Besten, die haben es auch verdient. Und ihr bekommt gleich um halb alles, was sonst noch wichtig ist für euren Start in den Dienstag, von Chantal Martin im Arabella Bayern News Update. Bis dahin wird's richtig cool hier mit Donna Summer und Bad Girls 70er, 80er, 90er. Guten Morgen auf Arabella Bayern.

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11: Mit Chantal Martin, schönen guten Morgen. War's das schon wieder mit dem günstigen Tanken? Nur wenige Tage nach dem neuen Tankrabatt klettern die Preise für Benzin und Diesel wieder nach oben. Laut dem ADAC ist Super E10 an den meisten Zapfsäulen bei uns in Bayern wieder über die 2-Euro-Marke gesprungen. Der Verkehrsclub rät Autofahrern im Freistaat deshalb am besten erst am späten Nachmittag ab 5:30 tanken. Da ist Sprit im Schnitt deutlich günstiger. Nach dem Rassismus-Eklat auf dem Münchner Oktoberfest ermittelt die Polizei jetzt wegen Volksverhetzung. Ein Video im Netz hatte gezeigt, wie ein betrunkener österreichischer Lokalpolitiker einen Besucher rassistisch beleidigt hat. Der Politiker hat sich inzwischen entschuldigt und ist in seine Heimat von allen Ämtern zurückgetreten. Und wer sich in Nürnberg über den lauten Kampfjet-Lärm wundert, keine Sorge. Am Albrecht-Dürer-Flughafen trainiert die Bundeswehr diese Woche für den Ernstfall. Eurofighter aus Neuburg an der Donau üben dort das Landen und Auftanken mitten im zivilen Betrieb. Pro Tag ist eine Trainingsrunde geplant. Urlaubs- und Linienflieger heben ganz normal ab. Immer gut informiert, mehr Nachrichten für Bayern und die Welt wieder um voll.
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12: Der Start, der schaut heute erstmal noch ein bisschen trüb aus mit

In Nebel- und Hochnebelfeldern. Das bedeutet, erstmal geht's grau los, aber später kommt die Sonne raus nach Nebelauflösung und dann wird's eigentlich ein ganz schöner Tag, muss man sagen, mit nur ein paar harmlosen Wolken. Die Temperaturen klettern auch nochmal auf 19 bis 24 Grad. Und der Arabella Bayern Wettertrend verspricht

0: 16 Grad. 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
1: Und das sind die wichtigsten Verkehrshinweise aktuell für euch in Bayern. Es ist so viel los, deshalb gibt's jetzt alle Staus ab einer Dauer von 20 Minuten. Und da starten wir auf der A3 Linz Richtung Passau. Zwischen Pocking und Passau Süd mehr als 20 Minuten Wartezeit. A7 Ulm Richtung Füssenreute zwischen dem Kreuz Ulm-Elching und Dreieck Hittistetten halbe Stunde plus. A8 Salzburg Richtung München zwischen Fraßdorf und Rosenheim. Viel Geduld braucht ihr hier, 40 Minuten mehr. A93 Holledau Richtung Regensburg zwischen Bad Abbach und Regensburg Süd. Hier sind es gute 20 Minuten. Genauso wie auf der A93 Weiden Richtung Holledau. Zwischen Regenstauf und Regensburg West eben auch diese guten 20 Minuten. Rüber auf die A94 Passau Richtung München. Zwischen Paarstetten und dem Kreuz München Ost 25 Minuten mehr. Und dann haben wir noch die Baustelle auf der A96 Lindau Richtung München. Zwischen Gräfelfing und Sendling. Hier sind es 20 Minuten. Und wir gehen noch einmal rüber auf die A99, der Autobahnring. München Südwest Richtung München Nord zwischen dem Dreieck Südwest und dem Feldmochinger Dreieck. Hier 20 Minuten Geduld. Hoah, durchatmen und trotzdem gute Fahrt für euch. Und die aktuellsten Bayernblitzer habe ich einmal aus Neu-Ulm in Schwaben. Hier die Kammer-Krummenstraße von Nicole und in Waldkraiburg in Oberbayern von Volker die Reichenberger Straße. Für mehr gerne anrufen 0800 4177 177. Gemeinsam machen wir Bayerns Straßen noch sicherer. Kommt gut an!
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1: Ja, eine so große Band verdient auch eine große Leinwand. Queen Budapest, der Konzertfilm, kommt diese Woche in die Kinos und wir laden euch ein. Die nächsten Tickets gibt's gleich hier bei mir auf Arabella Bayern. Und vorher spiele ich noch 70er, 80er, 90er für euren Start in diesen Dienstag mit Huey Lewis and the News, I Want a New Drug und vorher noch Phil Collins, You Can't Hurry Love auf Bayerns Musiksender Arabella

0: Es wird nicht weniger als legendär. Und damit guten Morgen hier am Dienstag auf Arabella Bayern. Queen Budapest, ein monumentales Konzert, das erste Rockkonzert, das erste westliche Rockkonzert hinterm Eisernen Vorhang. 40 Jahre ist das her und aus diesem Grund gibt's jetzt nochmal dieses Konzert, restauriert in 4K-Qualität mit bestem Kinosound und das natürlich dann halt auch im Kino natürlich logischerweise. Und das bedeutet für euch Freddie Mercury, überlebensgroß mit dieser sensationellen Stimme, mit dieser Energie und das schwappt richtig rüber in den Kinosaal. Ich verspreche euch, es wird ein großartiger Abend. Wir laden euch ein in den Matheser Filmpalast nach München und in die Cinestar-Kinos nach Augsburg, Erlangen und Ingolstadt. Und jetzt geht es nach Augsburg und zwar für Elke. Guten Morgen.
1: Ja, guten Morgen.
0: Elke, du hast dich ja angemeldet für dich und deinen Mann für Queen Budapest. Möchtest ganz gerne mit uns ins Kino gehen?
1: Ja, das wäre super.
0: Bist du denn der große Fan oder dein Mann oder ihr beide?
1: Also mehr mein Mann und der ist jetzt erst am Samstag von der Reha gekommen und es wäre halt super, wenn das klappen würde.
0: Also damit möchtest du ihn quasi ein bisschen überraschen.
1: Genau, ja. Der weiß nämlich noch gar nichts.
0: Der weiß noch gar nichts. Das ist doch mal
1: Nein.
0: super, oder? Also
1: ja.
0: So soll ja auch eine Überraschung sein. Also insofern kannst du dann mal zu deinem Mann rübergehen und kannst ihn jetzt dann überraschen, denn ihr habt die Tickets.
1: Ja, super, toll, das freut mich.
0: Sehr schön. Dann wünschen wir euch ganz, ganz viel Spaß im Cinestar-Kino in Augsburg. Habt eine gute Zeit und Popcorn und Softdrinks gehen natürlich auch noch auf unsere Rechnung.

0: Oh, cool. Tolle Sache. Ganz vielen, vielen Dank.
1: So, und jetzt darf natürlich eins nicht fehlen, und das ist Musik von Queen. Jetzt auf Arabella Bayern. Bayerns Musiksender.

0: Ja, so klingt der Dienstagmorgen noch besser mit Arabella Bayern und Paul Young, Love of the Common People. Kurzer Blick aufs Wetter. Erst neblig, später Nachnebelauflösung. Das kann auch ein bisschen länger dauern, aber dann kommt nochmal die Sonne raus und nur ein paar harmlose Wolken begleiten sie dann durch den Tag. Und das bedeutet für uns, es wird nochmal schön freundlich und auch weitgehend trocken. Nur am westlichen Alpenrand kann es am Abend sich ein bisschen zuziehen, dann kann es auch ein paar Tropfen geben. Vielleicht ist auch ein Gewitter drin, aber bis dahin wird's ein toller Dienstag. Aber wir bleiben mal ganz kurz beim Wetter, so langfristig gesehen, können wir uns jetzt doch darauf einstellen, dass die kalte Jahreszeit kommt, denn ab Donnerstag wird es schon deutlich frischer und am Wochenende, da kann es dann tatsächlich passieren, dann kann es in den Alpen sowie am Arber auch schon mal ab 1000 Meter etwas weiß werden. Und frostig wird es dann auch noch so ab Sonntag, da klart nämlich der Himmel auf und beschert uns eben die ersten richtig kalten Nächte. Und da könnte es dann sein, dass wir morgens mal die Scheiben freikratzen müssen, hier und da bei uns in Bayern. Also die kalte Jahreszeit ist auf jeden Fall im Anmarsch. Und alles, was sonst noch wichtig ist für euren Dienstag, das bekommt ihr von Dominik Schweiger um voll in den Arabella Bayern Nachrichten. Jetzt gleich dann um 9. Bis dahin 70er, 80er, 90er. Und hier ist so ein gute Laune 90er für Rednecks, Cotton Eye Joe.
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7: Ich bin Dominik Schweiger. Guten Morgen. So langsam gleichen sich die Preise von Autos mit Verbrenner und Elektromotoren wieder an. Im Durchschnitt kosten die beliebtesten E-Modelle gut 2.100 Euro mehr als Benziner- oder Dieselautos. Diana Kramer berichtet.
8: Der E-Automarkt ist enorm dynamisch. Sogenannte Stromer waren in den Anfängen der E-Mobilität teils noch 15.000 Euro teurer als vergleichbare Verbrennermodelle und damit für viele unerschwinglich. Inzwischen sorgen günstigere Preise, die staatliche E-Auto-Prämie und nicht zuletzt gestiegene Spritpreise aber für eine deutlich gestiegene Nachfrage.
7: Immer mehr Männer in Deutschland verweigern vorsorglich den Kriegsdienst. In den ersten 8 Monaten gingen mehr als 12.000 Anträge ein, 3-mal so viel wie im gesamten Vorjahr. Als Grund gilt das neue Wehrdienstgesetz, nach dem 18-jährige Männer einen Fragebogen ausfüllen müssen. In Sachsen-Anhalt kommt heute zum ersten Mal der neu gewählte Landtag zusammen. Die AfD stellt mit Abstand die meisten Abgeordneten und will ihren Politiker Tobias Rausch zum Landtagspräsidenten wählen lassen. Für die nötige Mehrheit fehlen ihr 3 Stimmen. Das BSW hat seine Unterstützung aber bereits angekündigt. Wer neuer Ministerpräsident wird, entscheidet sich frühestens im Dezember. Dann will AfD-Spitzenkandidat Ulrich Siegmund antreten. In Nürnberg fährt inzwischen fast jeder zweite Linienbus elektrisch. Mit einer E-Quote von gut 48%

0: landet die Stadt in einem Ranking der Deutschen Umwelthilfe bundesweit auf Platz 4. Spitzenreiter ist Mannheim vor Freiburg und Karlsruhe. Augsburg hat zwar keine Elektrobusse, setzt aber bereits seit 2011 vollständig auf Biogas.
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2: Es ist definitiv Zeit für die Übergangsjacke in diesen Tagen. Morgens ziemlich grau und somit auch noch ganz schön frisch, aber später kommt die Sonne raus heute und morgen wird's nochmal warm bei 19 bis 24 Grad und es wird trocken bleiben, weitgehend zumindest. Nur am späteren Nachmittag kann's am Alpenrand vielleicht mal einen lokalen Schauer oder auch ein Gewitter geben. Der Arabella Bayern Wettertrend. Morgen das gleiche Spielchen halt einfach nochmal nach Nebelauflösung. Schön am Donnerstag, da gibt's dann mehr Bewölkung und zwar vielerorts mit Regen, nur der Südosten morgens und der Nordwesten abends nochmal etwas sonnig. Freitag dann, nach Nebelauflösung auch erstmal sonnig und freundlich, aber ab Mittag ziehen von Nordwesten her Wolken auf und die bringen auch im Norden dann nochmal Regen und es wird deutlich kühler. Am Donnerstag nur noch 13 bis 19 Grad, ja Freitag sogar nur 10 bis 16 Grad.
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2: Die wichtigsten Verkehrshinweise aktuell für euch in Bayern. Alles ab einer Dauer von 20 Minuten, weil so viel los ist. Wir starten auf der A3 Linz Richtung Passau. Zwischen Pocking und Passau Süd, da braucht ihr eine halbe Stunde länger. A3 Passau Richtung Nürnberg. Zwischen Neutraubling und Regensburg Universität 35 Minuten plus. A7 Ulm Richtung Füssenreute. Zwischen dem Kreuz Ulm-Eching und dem Dreieck Hittistetten. Auch da 35 Minuten plus. A8 Salzburg Richtung München. Zwischen Fraßdorf und Rosenheim. Auch heute wieder sehr beschwerlich. Jährlich gute halbe Stunde mehr. Und die A99, der Autobahnring München Südwest Richtung München Nord zwischen dem Dreieck Südwest und dem Feldmochinger Dreieck 25 Minuten plus. Kurzer Blick noch rüber zu den aktuellsten Bayernblitzern. Dankeschön Daniel fürs Melden. In Unterfranken in Aschaffenburg die Schönbornstraße und noch in Oberbayern in Ingolstadt die Römerstraße. Das kam von Stefanie. Ihr habt auch noch was? Dann ruft doch einfach kurz durch. 0800 4177 177. Danke und gute Fahrt.
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2: Ja, Augen auf im Nebel und Ohren auf bei Arabella Bayern, denn gleich gibt's wieder ein ganz kurzes, kleines, akustisches Puzzleteilchen bei unserem Hit-Puzzle. Und da geht's ja wieder um ein DAB Plus Radio im Arabella Bayern Design am Freitag. Bis dahin starten wir in diesen Dienstag rein mit Mike and the Mechanics, Word of Mouth und das hier sind die Pointer Sisters. I'm so excited. So geht's gut rein in den Dienstag auf Arabella Bayern, Bayerns Musiksender.

0: Die 90er mit Mike and the Mechanics, Word of Mouth, hier auf Bayerns Musiksender. Morgen!
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0: Es geht um ein DAB Plus Radio im Arabella Bayern Design. Freitag geht's raus und bis dahin müsst ihr herausgefunden haben, welchen Song wir diese Woche suchen. 70er, 80er, 90er aus den drei Jahrzehnten kann der Song sein. Und jeden Tag gibt es aus diesem gesuchten Wochensong ein anderes kleines akustisches Puzzleteilchen. Wollen wir mal in den Dienstagsausschnitt reinhören, falls ihr den vorhin verpasst haben solltet? Dann genau aufgepasst, hier ist er. Oh, das ist auch schon wieder sportlich, was uns da die Redaktion zur Verfügung gestellt hat. Komm, wir hören nochmal ganz kurz genau hin. So, und wenn ihr jetzt sagt, ha, ich hab's, dann ruft doch schnell durch 0800 4177 177 oder schickt eine Nachricht ins Studio über arabella-bayern.de oder unsere kostenlose App. Oben die Leiste anklicken, da gibt's nämlich den Studio-Chat-Button. So einfach könnt ihr Nachrichten direkt ins Studio reinschicken. Ich drück euch feste die Daumen, dass ihr drauf kommt, welchen Song wir suchen, denn ich möchte euch ja am Freitag das DAB Plus Radio im Arabella Bayern Design schenken. Und jetzt schenke ich euch die 80er. Eine richtig coole Disco-Nummer von Desireless und Voyage, Voyage, riesen Disco-Hit aus den 80ern auf Bayerns Musiksender Arabella Bayern.

Erst stochern wir noch so ein bisschen im Nebel, später kommt dann fast überall die Sonne raus und es bleibt trocken bei ein paar harmlosen Wolken und es wird nochmal warm, am wärmsten Richtung Untermain, da so bis zu 24 Grad. Erst am Abend dann am westlichen Alpenrand vielleicht nochmal ein kleiner Schauer oder auch ein Gewitter mit dabei. Ansonsten ein ordentlicher Dienstag. Und damit guten Morgen hier auf Arabella Bayern. Alles, was für euren Start weiterhin noch wichtig ist in diesem Tag, das gibt's dann um halb jetzt gleich wieder mit meiner Kollegin Chantal Martin und ebenfalls wichtig, neben dem Café logischerweise 70er, 80er, 90er. Spiele ich euch jetzt mit dem coolen Groove von Kool & The Gang. Ladies Night auf Arabella Bayern. Bayerns Musiksender. Schön, dass ihr dabei seid.

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12: Mit Chantal Martin, schönen Vormittag. Sie haben 2 Millionen Euro Lösegeld gefordert. Alternativ 23 Kilogramm Gold. Am Landgericht München ist jetzt der Prozess gegen 7 Männer wegen einer Entführung gestartet. Die Bande, darunter auch Hells Angels Rocker, soll den Sohn eines Goldhändlers auf offener Straße verschleppt haben. Erst nach 6 Tagen Geiselhaft konnte die Polizei den 20-Jährigen in einem Hotel in Landshut befreien. Im Skandal um einen bayerischen Schlachthof hat das Amtsgericht Obernburg in Unterfranken einen Tiertransporterfahrer verurteilt. Wegen mehrfacher Tierquälerei hat der Mann 1,5 Jahre Haft auf Bewährung bekommen. Er hatte schwerkranke Rinder transportiert und beim Abladen mit Elektroschockern gequält. Seine Lizenz für Tiertransporte hat er inzwischen abgegeben. Und Kritik an den großen Ölkonzernen. Der neue Tankrabatt verpufft an den bayerischen Zapfsäulen schon wieder. Laut ADAC sind die Spritpreise im Freistaat über das Wochenende wieder spürbar geklettert, obwohl Rohöl an den Märkten gar nicht teurer geworden ist. Verbraucherschützer schlagen deshalb Alarm. Sie sagen, ein großer Teil des Geldes vom Staat lande am Ende in den Kassen der Konzerne. 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

0: Mehr Nachrichten für Bayern und die Welt wieder um voll.
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2: Wir starten in den Dienstag mit Grau in Grau, die Trendfarbe dieser Tage. Aber später kommt dann noch die Sonne raus, das kann ich euch versprechen. Nach Nebelauflösung gibt es nochmal einen schön freundlichen Tag heute. Und nur am Alpenrand vielleicht örtlich mal ein Schauer oder auch Gewitter. Ansonsten alles wunderbar trocken bei 19 bis 24 Grad. Der Arabella Bayern Wettertrend. Morgen das gleiche Spielchen nochmal. Am Donnerstag

0: Freitag, da drehen wir den Temperaturregler noch weiter zurück. Da gibt's dann nur 10 bis 16 Grad.
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0: Kurz nach 9:30, die wichtigsten Verkehrshinweise aktuell für euch in Bayern. A6 Nürnberg Richtung Heilbronn zwischen Neuendettelsau und Feuchtwangen Nord stockender Verkehr 25 Minuten plus. A7 Ulm Richtung Füssenreuth zwischen dem Kreuz Ulm-Elchingen und Dreieck Hittistetten auch da etwa 25 Minuten mehr. A8 Salzburg Richtung München zwischen Fraßdorf und Rosenheim heute auch schon wieder richtig dicker Stau, halbe Stunde plus. A94 Passau Richtung München zwischen Hohenlinden und Kreuz München Ost stockend ungefähr eine Viertelstunde plus und die A99 noch der Autobahnring München Südwest Richtung München Nord zwischen dem Dreieck Südwest und dem Allacher Dreieck braucht ihr gute 20 Minuten länger. Und das waren jetzt alle Staus ab einer Dauer von einer Viertelstunde. Und die aktuellsten Bayernblitzer haben wir auch. Vielen Dank nochmal an Stefanie in Ingolstadt, die Römerstraße in Oberbayern und dann haben wir noch in Aschaffenburg die Schönbornstraße in Unterfranken, hatte uns Daniel gemeldet und gerade eben hat uns das auch noch Klaus bestätigt. Für mehr gerne durchklingeln 0800 4177 177. Dankeschön.
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0: Und wir rollen den roten Teppich aus für unsere 70er, 80er, 90er Stars in dieser kommenden halben Stunde mit Madonna, Material Girl mit dabei. Außerdem spiele ich euch gleich Seal, Ex-Mann von Heidi Klum mit Crazy. Aber wir starten mit den 80ern. Belinda Carlisle, Heaven is a Place on Earth. Guten Morgen auf Bayerns Musiksender.

Und jetzt gehen wir noch ein bisschen zurück, und zwar ins Jahr 1987. Ein 21-jähriger Brite mit rotem Schopf stürmt die Charts. Vor genau 39 Jahren Platz 1 in Deutschland. Rick Astley, Never Gonna Give You Up. Und ein paar Jahre später, oder sagen wir mal so, viele Jahre später, gab es dann das Internetphänomen Rickrolling. Das war dann sowas wie, du hast eine Mail bekommen, da stand dann drin, das musst du dir unbedingt anschauen. Und dann gab es einen Link, bei dem irgendwas da stand, den hast du angeklickt und dann öffnete sich das Video von Rick Astley oder sowas wie, guck mal hier, neuer Hollywood-Blockbuster, musst du sehen. Und dann klickst du drauf und was kommt? Wieder Rick Astley, Never Gonna Give You Up, das Video. Ja, und ich klicke jetzt für uns auch mal den Link an, denn hier ist er. Vor 39 Jahren Platz 1 in Deutschland, ganz oben in den Charts. Rick Astley, Never Gonna Give You Up auf Arabella.

Madonna, Material Girl hier auf Arabella Bayern, die Queen of Pop. Ja, und von der Queen of Pop geht's jetzt zum King of Vormittag. Mein Kollege Marco Meichel freut sich jetzt auf euch und hat auch eine gute Laune 90er von Hathaway mitgebracht in der nächsten Stunde. What is Love? Außerdem gibt es da Musik von Nazareth, Michael Jackson mit am Start, Bon Jovi und viele, viele mehr. Die besten 70er, 80er und 90er, die man sich nur wünschen kann für die Zeit bei der Arbeit. Jetzt dann gleich auf Arabella Bayern. Euch ganz viel Spaß mit Marco und ich schicke euch jetzt noch Golden Earring durchs DAB Plus Radio mit Radar Love. 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
7: Ich bin Dominik Schweiger. Seit knapp einer Woche gilt der neue Tankrabatt. Der soll Autofahrerinnen und Autofahrer eigentlich ja von den hohen Spritpreisen entlasten. Jetzt kommt bei vielen aber die Ernüchterung. Der Rabatt verpufft nämlich und macht Tanken nicht günstiger. Im Gegenteil, Diana Kramer berichtet.
8: Es ging zuerst gut los. Zum Start am 1. Oktober sanken die Preise an vielen Tankstellen schon nach Mitternacht. Einige Tage später ist davon aber kaum noch etwas übrig. Die Entlastung durch die Energiesteuersenkung schmilzt wieder zusammen, heißt es vom ADAC. Der Liter Super E10 unter 2 Euro, die absolute Ausnahme. Eine offensichtliche Begründung dafür hat der ADAC aber nicht, da sich Ölpreis und Euro-Dollar-Wechselkurs nur wenig verändert haben.
7: In Sachsen-Anhalt könnte heute zum ersten Mal ein AfD-Politiker zum Präsidenten eines Landtags gewählt werden. Die AfD stellt seit der Wahl im September die stärkste Fraktion und schickt Tobias Rausch ins Rennen. Das BSW hat seine Unterstützung zugesagt und begründet das damit, dass die stärkste Fraktion den Landtagspräsidenten stellen sollte. Die Linke kritisiert die geplante Wahl scharf. Die Bundesregierung plant eine neue Plastiksteuer. Ab dem kommenden Sommer sollen für jede Tonne Kunststoff in Verpackungen 550 Euro fällig werden. Das geht aus einem Gesetzentwurf von Union und SPD hervor, über den mehrere Medien berichten. Für Unternehmen soll das ein Anreiz sein, weniger Plastik zu verwenden. In Barcelona haben wieder tausende Menschen gegen die Wohnungsnot protestiert. Die Behörden sprachen von 20.000 Teilnehmern, die Veranstalter von 120.000. Die Demonstration verlief weitgehend friedlich. Spaniens Ministerpräsident Sanchez hatte zuvor Neuwahlen für den 29. November angekündigt, nachdem zwei Vorhaben gegen die Wohnungsnot im Parlament gescheitert waren.
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10: Auch heute ist es wieder schön im Freistaat, also schön sonnig und schön warm mit weit über 20 Grad. Und auch der Arabella Bayern-Wettertrend für morgen verspricht uns wieder eine große Portion Sonne und fast nochmal 25 Grad.
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0: mit Benjamin aus der Arabella Bayern Verkehrszentrale euch einen schönen Vormittag. Wir schauen auf die Straßen. Da haben wir die A6 Nürnberg Richtung Heilbronn zwischen Lichtenau und Feuchtwange Nord. 11 Kilometer Stau, ihr braucht eine halbe Stunde länger. Dann die A7 Ulm Richtung Füssenreute zwischen dem Kreuz Ulm-Elchingen und Dreikittistetten. 8 Kilometer Stau, 25 Minuten länger. Und noch die A8 Salzburg Richtung München zwischen Fraßdorf und Rosenheim. 7 Kilometer Stau, halbe Stunde länger. Euch eine gute Fahrt und alle aktuellen Staus auch immer in der kostenlosen Arabella Bayern App.
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2: Und warum bitte vergeht die Zeit immer so schnell, wenn wir was machen, was uns Spaß macht? Keine Ahnung. Aber eigentlich können wir uns das doch zunutze machen. Lass uns einfach Spaß bei der Arbeit haben, dann müsste ja eigentlich schneller Feierabend sein. Probieren wir es aus. Mit 70ern, 80ern und 90ern, die Spaß machen. Los geht's mit den Eurythmics und dem Miracle of Love.

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1: In Bad Feilenbach in Oberbayern wird ab übermorgen der Apfel gefeiert. Beim größten Apfelmarkt Bayerns kommen über 200 Aussteller zusammen mit regionalen Produkten, Kunsthandwerk, Kinderprogramm und natürlich gibt's auch was zu essen. Los geht's übermorgen Mittag um 12 auf dem Festplatz, von Freitag bis Sonntag dann schon ab 10. Das Markttreiben endet jeweils am Abend um 6. Essen und Trinken gibt's dann noch bis 9. Und das ist uns nicht wurscht, sondern das feiern wir. In Ostheim vor der Rhön in Unterfranken dreht sich am Wochenende alles um Wurst und Schinken. Beim 13. Rhöner Wurstmarkt probiert ihr euch in der Marktstraße durch die Spezialitäten von rund 50 Metzgern und Direktvermarktern aus der Rhön und aus Italien. Dazu gibt's Live-Musik und auch ein Kinderprogramm. Am Samstag wird der Wurstmarkt um 11 offiziell mit einem Wurstanschnitt eröffnet. Der Eintritt kostet 5 Euro für einen Tag, 8 Euro fürs ganze Wochenende und Kinder bis 14 Jahre kosten nix. 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
4: Es ist weiter echt schön im Freistaat, heißt auch heute ist es sonnig und warm mit bis zu 24 Grad. Genauso wird es auch morgen nochmal unbedingt genießen, weil ab Donnerstag wird es im Arabella Bayern Wettertrend wechselhafter und spürbar kühler.
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5: Schönen Vormittag, ich bin Benjamin aus der Arabella Bayern Verkehrszentrale. Wir schauen auf die Straßen. Da haben wir die A6 Nürnberg Richtung Heilbronn. Zwischen Lichtenau und Aurach 11 Kilometer Stau, ihr braucht eine halbe Stunde länger. Dann die A7 Ulm Richtung Füssenreute zwischen dem Kreuz Ulm-Elchingen und dem Dreieck Kittistetten 7 Kilometer Stau, 15 Minuten länger. Und noch die A8 Salzburg Richtung München zwischen Fraßdorf und Rosenheim 8 Kilometer Stau, über eine halbe Stunde länger. Kommt gut durch und alle aktuellen Staus gibt's auch immer in der kostenlosen Arabella Bayern App.
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Die Fugees stellen euch die Frage, ready or not? Ich hoffe doch sehr, dass ihr ready seid für die nächsten To-Dos in der Arbeit und auch ready für die nächsten Hits, zum Beispiel für Jon Bon Jovi. Viele Jahre lang hat er ja gar nicht singen können, aber seine Stimme ist wieder da und somit auch er. Und wenn wir Glück haben, kommt er nächstes Jahr sogar für ein Konzert zu uns in den Freistaat nach München. Das wäre richtig geil. Jetzt hören wir ihn schon mal mit seiner Band hier auf

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8: Ich bin Helen Martin. Der frühere Chef des Bundesnachrichtendienstes, August Hanning, ist wegen Spionageverdachts festgenommen worden. Die Vorwürfe: Ausspähen von Landesgeheimnissen, Landesverrat und Spionage für eine fremde Macht. Hanning soll von einem früheren BND-Mitarbeiter geheime Infos gegen Geld gekauft und für seine Beratertätigkeit weiterverkauft haben. Hanning war von 1998 bis 2005 BND-Chef. Einen Monat nach der Landtagswahl gehen heute wieder viele Blicke nach Sachsen-Anhalt. Es ist die erste Sitzung des neu gewählten Parlaments. Auf dem Programm steht auch die Wahl des Landtagspräsidenten. Weil die AfD stärkste Kraft ist, hat sie das Vorschlagsrecht. Begleitet wird die Sitzung von Protesten. Simon Krämer berichtet aus Magdeburg.
9: Der Landtag mitten in der Innenstadt von Magdeburg ist mit Polizeigittern weiträumig abgesperrt und Dutzende Polizeiautos stehen davor und in den angrenzenden Straßen. Denn auf der ersten Landtagssitzung nach der Wahl in Sachsen-Anhalt liegt ein ganz besonderer Fokus. Denn zum ersten Mal könnte in Deutschland ein Landtagspräsident der AfD gewählt werden. Als Chef der Landtagsverwaltung hat er viele Befugnisse und gilt als ranghöchster Politiker des Landes.
8: Elektroautos und Verbrenner nähern sich preislich weiter an. Beliebte E-Modelle kosten im Schnitt noch gut 2.100 Euro mehr. Früher waren es teilweise 15.000 Euro. Günstigere Modelle, die Kaufprämie und hohe Spritpreise treiben die Nachfrage. Die Stadt München hat mit Wiesenlizenzen für Influencer mehr als 100.000 Euro eingenommen. Rund 450 Genehmigungen wurden für kommerzielle Posts und Werbeaktionen erteilt. Die Einnahmen sollen in den Schutz der Marke Oktoberfest fließen.
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10: Der goldene Oktober geht weiter im Freistaat. Auch heute wieder viel Sonne und angenehm warm mit 19 bis 24 Grad. Der Arabella Bayern Wettertrend auch morgen genau wie heute. Erst Nebel, dann Sonne. Am Donnerstag gibt es dann viele Wolken, immer wieder Regen und es ist deutlich kühler mit kaum mehr als 13 bis 18 Grad.
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11: Guten Vormittag, ich bin Benjamin aus der Arabella Bayern Verkehrszentrale. Wir schauen auf die Straßen. Die aktuellen Verkehrshinweise für euch: die A6 Nürnberg Richtung Heilbronn. Zwischen Lichtenau und Aurach 11 Kilometer Stau, ihr braucht 50 Minuten länger. Dann die A8 Salzburg Richtung München.

0: München zwischen Fraßdorf und Rosenheim. 8 Kilometer Stau, über eine halbe Stunde Länge. Und dann noch die A8 Salzburg Richtung München. Nochmal das Gleiche zwischen Bad Aibling und Weyern. 2 Kilometer Stau, 20 Minuten länger. Euch eine gute Fahrt und alle aktuellen Staus auch immer in der kostenlosen Arabella Bayern App.
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2: Und läuft's bei euch? Ja, bei vielen läuft's gerade. Also die Nase läuft. Gesundheit und gute Besserung, wenn ihr auch zu den Schnupfnasen im Freistaat gehört. Ich gehöre zum Glück noch nicht dazu, aber steck euch jetzt garantiert trotzdem an. Also mit meiner guten Laune. Für die sorgen jede Menge 70er, 80er und 90er. Los geht's mit Tracy Chapman.

Chaka Khan auf Arabella Bayern, I'm Every Woman. Dieser Hit pusht uns Richtung Mittagspause. Wobei das laut Studien gar nicht nötig ist, weil wir zwischen 11 und 13 Uhr angeblich am erfolgreichsten und konzentriertesten arbeiten. Klingt ja auch irgendwie logisch, ne? Die 5 Tassen Kaffee vom Morgen wirken endlich und fürs Mittagstief ist es noch zu früh. Auf der anderen Seite, ich bin um diese Zeit immer richtig abgelenkt, weil ich schon so Hunger habe und mir überlegen muss, wo und was ich in der Mittagspause esse.

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7: Wir freuen uns auch heute und morgen wieder auf eine große Portion Sonne und 19 bis 24 Grad. Da reicht also nochmal das T-Shirt. Ab Donnerstag macht dann aber auch der Pulli oder die Jacke Sinn. Es wird wechselhafter mit Wolken und Regen und es wird deutlich kühler mit nur noch 13 bis 18 Grad.
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8: Schönen Vormittag wünsche ich euch, Andi hier aus der Arabella Bayern Verkehrszentrale, und wir schauen gemeinsam auf die wichtigsten Verkehrshinweise aktuell für euch in Bayern. Da habe ich zuerst die A3 Frankfurt Richtung Würzburg. Zwischen Rohrbrunn und Markt Heidenfeld steht ein kaputter Lastwagen auf dem Standstreifen und so ein bisschen auf der rechten Spur, also vorsichtig fahren hier bitte. Dann der Doppelschlag von der A6 Nürnberg Richtung Heilbronn zwischen Lichtenau und Feuchtwang Nord. 19 Kilometer Stau, da braucht ihr eine Dreiviertelstunde länger. Im weiteren Verlauf zwischen Schwabach West und Neuendettelsau sind es 4 Kilometer, die ihr steht, und eine Viertelstunde, die ihr verliert. Über eine halbe Stunde länger braucht ihr auf der A8 Salzburg Richtung München zwischen Fraßdorf und Rosenheim, und zwischen Rosenheim West und Bayern sind es nochmal 6 Kilometer Stau und eine Dreiviertelstunde, die ihr verliert. Gute Fahrt wünsche ich euch, und alle aktuellen Staus findet ihr immer in der kostenlosen Arabella Bayern App.
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Seit einem halben Jahrhundert stehen sie auf der Bühne und haben vor kurzem dort ein Konzert gegeben, wo alles angefangen hat, an ihrer alten Schule. Da geht man doch gern in den Unterricht. Hier sind U2 mit Well, the Streets Have No Name auf Arabella Bayern.

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6: Ich bin Helen Martin. Es ist ein weiterer Rückschlag für die deutsche Wirtschaft. Im August sind deutlich weniger Aufträge in der Industrie eingegangen. Das Statistische Bundesamt spricht von einem Rückgang um fast 11%. Experten hatten nur mit 1% gerechnet. Grund sind vor allem weggebrochene Großaufträge für Militärfahrzeuge, Flugzeuge, Schiffe und Züge. Weil der Verdacht der Spionage im Raum steht, ist der frühere Chef des Bundesnachrichtendienstes Hanning festgenommen worden. Laut dem Generalbundesanwalt wurde auch ein enger Mitarbeiter von ihm festgenommen. Der soll Hanning auch nach dessen Amtszeit Erkenntnisse des BND weitergegeben haben. Hanning wiederum soll die Infos für seine Beratertätigkeit genutzt haben. Im Prozess um weiteres Schmerzensgeld für Angehörige der Opfer des Germanwings-Absturzes von 2015 ist die Klage abgewiesen worden. Das hat das Landgericht Braunschweig entschieden. 30 Hinterbliebene haben den Behörden vorgeworfen, die Flugtauglichkeit des Co-Piloten nicht ausreichend überwacht zu haben. Bei dem Absturz waren 150 Menschen ums Leben gekommen. Alle 9 Sekunden wurde die App Safe Now auf dem Münchner Oktoberfest benutzt. Das haben die Betreiber der App mitgeteilt, die eine positive Wiesnbilanz gezogen haben. 8 Festzelte und mehrere After-Wiesen-Clubs haben auf die App gesetzt. Per Knopfdruck konnte man Hilfe holen. Die App habe Schlägereien verhindert, sexuelle Belästigung gestoppt und Sanitäter schneller zu Notfällen gebracht, heißt es.
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7: Sonne heute und Sonne morgen im Freistaat und nochmal angenehm warm mit weit über 20 Grad. Genießt diesen goldenen Oktober, weil ab Donnerstag wird aus dem goldenen eher der graue Oktober. Es regnet immer wieder und wird spürbar kühler im Arabella Bayern Wettertrend.
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9: Schönen Mittag wünsche ich euch. Andi hier aus der Arabella Bayern Verkehrszentrale mit den wichtigsten Verkehrshinweisen aktuell für euch in Bayern. Und da braucht ihr gleich mal eine Stunde mehr auf der A6 Nürnberg Richtung Heilbronn zwischen Lichtenau und Feuchtwang Nord. 12 Kilometer Stau da gerade. 7 Kilometer sind es auf der A8 Salzburg Richtung München. Zwischen Fraßdorf und Rosenheim steht ihr aktuell fast eine halbe Stunde. Und im weiteren Verlauf zwischen Rosenheim West und Bayern sind es nochmal 7 Kilometer Stau und eine Stunde, die ihr verliert. Und dann habe ich noch was auf der A9 Halle-Leipzig Richtung Nürnberg zwischen Markt Schorgast und dem Dreieck Bayreuth-Kulmbach. Da steht ihr aktuell 4 Kilometer und eine halbe Stunde verliert ihr da. Gute Fahrt wünsche ich euch und alle aktuellen Staus findet ihr immer in der kostenlosen Arabella Bayern App.
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7: Mahlzeit zusammen. Was steht denn bei euch auf dem Tisch? Ess wie Salat oder ess wie Suppe oder ess wie Schnitzel. Bei mir all das. Und genau in dieser Reihenfolge. Lasst euch schmecken. Wir servieren dazu 70er, 80er und 90er und starten mit dem Ellen Parsons Project.

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1: Mit dem macht die Mittagspause eindeutig mehr Spaß. Also bevor ihr euch zurück an den Schreibtisch, die Kasse oder die Werkbank setzt, gibt's jetzt erstmal unsere musikalische Stärkung. Nach Queen und Crazy Little Thing Called Love haben wir ja gerade gehört, schon mal zur Einstimmung auf Queen.

In Budapest, das legendäre Budapest-Konzert vor genau 40 Jahren, das wir euch ja nochmal als Kinoerlebnis geschenkt haben. In München, in Augsburg, in Ingolstadt oder auch in Erlangen. Morgen Abend ist es soweit. Wünschen wir schon mal ganz viel Spaß im Kino. Also nach diesem großen Hit von Queen, jetzt unser Halbzeithit Pat Benatar und Love is a Battlefield.

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9: Sonne heute und Sonne morgen im Freistaat und nochmal warm mit 19 bis 24 Grad, morgen sogar bis zu 26 Grad stellenweise. Allerdings sind am Nachmittag auch ein paar mehr Wolken dabei, heute vor allem im Süden und in und an den Alpen auch mal ein Schauer. Der Arabella Bayern-Wettertrend am Donnerstag und Freitag dann neben Sonne auch Wolken und immer wieder Regen und mit unter 20 Grad deutlich kühler.
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10: Schönen Mittag wünsche ich euch, Andi, hier aus dem Arabella Bayern Verkehrszentrum mit den wichtigsten Verkehrshinweisen aktuell für euch in Bayern. Auf der A6 braucht ihr aktuell eine halbe Stunde länger Nürnberg Richtung Heilbronn zwischen Lichtenau und Feuchtwangen Nord. Da steht ihr aktuell auf 10 Kilometern. Auf der A7 Fulda Richtung Würzburg zwischen Hammelburg und Wasserlosen, da hat's gekracht, da läuft aktuell die Unfallaufnahme. Linker und rechter Fahrstreifen sind hier blockiert und der Verkehr wird über den Standstreifen aktuell abgeleitet. Auf der A8 Salzburg Richtung München, auch hier gab es einen Unfall zwischen Irschenberg und Weihern. Da laufen die Bergungsarbeiten. Rechter und mittlerer Fahrstreifen sind hier dicht und dahinter hat sich ein Stau gebildet. Der ist inzwischen 17 Kilometer lang und da braucht ihr 1,5 Stunden länger. Gute Fahrt wünsche ich euch und alle aktuellen Staus findet ihr immer in der kostenlosen Arabella Bayern App.
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Schöne Mittagspause mit Arabella Bayern, lasst euch schmecken. Vielleicht steht ja bei euch auch zum ersten Mal in diesem Herbst eine Kürbissuppe auf den Tisch. Richtig fein mit Balsamico und mit ein bisschen Sahne. Oder wie bei mir am Wochenende mit ein bisschen Chili, also mit ein bisschen viel Chili. Ich

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2: Ich bin Helen Martin. Zum ersten Mal stellt die AfD in Deutschland einen Landtagspräsidenten. Das Landesparlament von Sachsen-Anhalt hat den 35 Jahre alten Tobias Rausch im ersten Wahlgang in das höchste Amt des Landes gewählt. 48 Abgeordnete haben für ihn gestimmt, 29 gegen ihn. Außerdem gab es 5 Enthaltungen. Die Wahl zum Ministerpräsidenten soll im Dezember sein. Über 10 Jahre ist der Absturz des Germanwings-Flugzeugs her. Der Co-Pilot hatte die Maschine 2015 mit Absicht über den französischen Alpen zum Absturz gebracht. 150 Menschen sind gestorben. Jetzt hat das Landgericht Braunschweig eine Klage von Hinterbliebenen abgewiesen. Die hatten zusätzliches Schmerzensgeld gefordert. Ihr Vorwurf? Die Behörden hätten die Flugtauglichkeit des Co-Piloten nicht ausreichend überwacht. Der frühere BND-Präsident August Hanning ist wegen Spionageverdachts festgenommen worden. Der Generalbundesanwalt wirft ihm unter anderem Landesverrat und Spionage für eine fremde Macht vor. Hanning soll von einem ehemaligen BND-Mitarbeiter geheime Informationen gekauft und für seine Beratertätigkeit genutzt oder weiterverkauft haben. Auch der mutmaßliche Informant wurde festgenommen. München bekommt im Rennen um die Olympischen Sommerspiele 2036 Konkurrenz aus 6 Ländern. Das IOC nannte Katar, Indien, Südkorea, Ungarn, die Türkei und Südafrika als weitere Interessenten. Im März kommenden Jahres entscheidet sich, welche Bewerber in die nächste Auswahlrunde kommen. Die Spiele werden Mitte 2029 vergeben. München setzt bei seiner Bewerbung vor allem auf kurze Wege und die vorhandenen Anlagen im Olympiapark.
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3: Auch heute ist es wieder schön im Freistaat, also schön sonnig und schön warm mit weit über 20 Grad. Und auch der Arabella Bayern-Wettertrend für morgen verspricht uns wieder eine große Portion Sonne und fast nochmal 25 Grad.
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4: Schönen Mittag wünsche ich euch, Andi hier aus der Arabella Bayern Verkehrszentrale mit den wichtigsten Verkehrshinweisen aktuell für euch in Bayern. Und da habe ich gleich mal 40 Minuten, die ihr länger braucht, auf der A6 Nürnberg Richtung Heilbronn zwischen Neuendettelsau und Feuchtwangen Nord. Da steht ihr aktuell auf 18 Kilometern. Auf der A8 Salzburg Richtung München zwischen Irschenberg und Weihern gab es einen Unfall. Da laufen gerade die Bergungsarbeiten. Rechter und mittlerer Fahrstreifen sind hier aktuell gesperrt. Und dahinter staut sich's auf rund 15 Kilometern und da braucht ihr über eine Stunde länger. Und dann habe ich noch was von der A94 München Richtung Passau. Tunnel Einhausung Wimpersing, da wurde die Höhenkontrolle ausgelöst und dahinter staut sich's auf 1 Kilometer. 20 Minuten müsst ihr da aktuell mehr einplanen. Gute Fahrt wünsche ich euch und alle aktuellen Staus findet ihr immer in der kostenlosen Arabella Bayern App.
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3: Servus zusammen, ich wünsche euch einen schönen Dienstag. Der Dienstag ist ja ungefähr so wie Montag, nur dass wir doppelt so müde und doppelt so schlecht gelaunt sind. Also doppelt so müde vielleicht ja, aber nicht doppelt so schlecht drauf. Ne? Wir sorgen ja für gute Laune mit guter Musik. 70er, 80er und 90er, den Anfang macht Chris Rea.

0: Ein Regenhit an einem Sonnentag. Have you ever seen the rain? Arabella Bayern mit CCR aus Kalifornien. Und von Kalifornien jetzt nach Kanada. Von dort kommt Superstar Bryan Adams. Da ist er aber gerade nicht. Auch nicht in London, wo er ja wohnt. Nein, im Moment ist er bei uns im Freistaat. Gestern Abend hat er in der Olympiahalle in München ordentlich gerockt. Und heute Abend macht er das gleiche in Nürnberg, in der Nürnberg Arena. Und zwischen den Auftritten nimmt er im Hotel bestimmt wieder neue Musik auf. Diese Kunst hat er in den letzten Jahren perfektioniert. Und er führt das auch immer wieder auf Insta vor.
1: Hey everybody, this is how to record in hotel rooms, part 3. And we're just getting on with it. Oh, one more thing. I'm recording some mandolin for the album.
0: In einem Hotelzimmer hat er also zum Beispiel auch ein paar Mandolinenparts fürs nächste Album aufgenommen, das schon Anfang November rauskommt. Einen kleinen Vorgeschmack darauf gibt's ganz bestimmt auch heute Abend in Franken. Natürlich neben all den großen Hits, die die Fans live von ihm erwarten und lieben, vor allem auch den Summer of 69. Und den gönnen wir uns auch jetzt auf Arabella Bayern.

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8: Es ist weiter echt schön im Freistaat, heißt auch heute ist es sonnig und warm mit bis zu 24 Grad. Genauso wird es auch morgen nochmal unbedingt genießen, weil ab Donnerstag wird es im Arabella Bayern Wettertrend wechselhafter und spürbar kühler.
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9: Schönen Mittag wünsche ich euch, Andi hier aus dem Arabella Bayern Verkehrszentrum mit den wichtigsten Verkehrshinweisen aktuell für euch in Bayern. Und da schaue ich zuerst für euch auf die A6 Nürnberg Richtung Heilbronn zwischen Lichtenau und Feuchtwangen Nord. 16 Kilometer Stau immer noch und eine Stunde müsst ihr fast mehr einplanen. Auf der A7 Fulda Richtung Würzburg zwischen Hammelburg und Wasserlosen läuft die Unfallaufnahme. Linker und rechter Fahrstreifen sind da gesperrt. Der Verkehr wird aktuell über den Standstreifen abgeleitet. Und dann habe ich noch was von der A8 Salzburg Richtung München zwischen Irschenberg und Bayern. Auch hier gab es einen Unfall. Die Bergungsarbeiten laufen immer noch. Rechter und mittlerer Fahrstreifen sind auch hier dicht. Und dahinter haben wir 9 Kilometer Stau und 35 Minuten, die ihr länger einplanen müsst. Gute Fahrt, ganz viel Geduld wünsche ich euch. Und alle aktuellen Staus findet ihr immer in der kostenlosen Arabella Bayern App.
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Das sind, nein, nicht die Fugees, wobei sie so ähnlich klingen vom Namen her. Die Fugees auf Arabella Bayern mit Killing Me Softly. Und jetzt so seit ein paar Tagen auf einmal Oktober, ne? Und Herbst. Und der Herbst ist eine schöne Jahreszeit. Und eine tolle Jahreszeit, um erfolgreich zu werden. Zumindest mal war es so für die amerikanische Band Cock Robin im Herbst 1985. Da ist sie richtig durchgestartet. Nicht unbedingt in ihrer Heimat, aber dafür umso mehr in Europa. Unter anderem auch mit diesem Hit hier, When Your Heart Is Weak. Jetzt auf Bayerns Musiksender. 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
1: Ich bin Helen Martin. Er ist jetzt der protokollarisch ranghöchste Politiker in Sachsen-Anhalt. Tobias Rausch von der AfD ist zum Landtagspräsidenten gewählt worden. Es ist das erste Mal, dass die Partei einen Parlamentschef stellt. Der 35-jährige Rausch hat bei der Abstimmung 48 Ja-Stimmen bekommen, 29 Abgeordnete haben gegen ihn gestimmt, 5 haben sich enthalten. Der frühere Präsident des Bundesnachrichtendienstes, August Hanning, ist heute Morgen festgenommen worden. Die Bundesanwaltschaft wirft ihm versuchten Landesverrat und Spionage vor. Jan-Henne Reitzer hat die Einzelheiten.
2: Bis 2005 war Hanning BND-Präsident, später wechselte er als Sicherheitsberater in die Privatwirtschaft. Für diese Tätigkeit soll er seinen ehemaligen Büroleiter als Quelle angezapft haben, der immer noch für den BND arbeitete und dem jetzt Beihilfe vorgeworfen wird. Er wurde ebenfalls festgenommen. Über Jahre soll Hanning so einen anderen Nachrichtendienst mit internen BND-Infos versorgt haben.
1: Die Aufträge für die deutsche Industrie sind im August deutlich eingebrochen. Nach Angaben des Statistischen Bundesamts gingen sie um mehr als 10% zurück, so stark wie seit Jahresbeginn nicht mehr. Hauptgrund ist, dass große Bestellungen etwa für Schiffe, Flugzeuge und Militärfahrzeuge aus dem Juli diesmal fehlten. Letztes Jahr hat es erneut deutlich weniger politisch motivierte Straftaten gegen Kommunalpolitiker in Bayern gegeben. 125 waren es, wie Angaben des Innenministeriums zeigen. Das sind rund ein Viertel weniger als 2024. Mehr als ein Drittel der Taten wurde letztes Jahr über das Internet begangen.
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3: Der goldene Oktober geht weiter im Freistaat. Auch heute wieder viel Sonne und angenehm warm mit 19 bis 24 Grad. Der Arabella Bayern Wettertrend. Auch morgen genau wie heute. Erst Nebel, dann Sonne. Am Donnerstag gibt es dann viele Wolken, immer wieder Regen und es ist deutlich kühler mit kaum mehr als 13 bis 18 Grad.
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4: Schönen Nachmittag, Andi hier aus der Arabella Bayern Verkehrszentrale mit den wichtigsten Verkehrshinweisen aktuell für euch in Bayern. Auf der A6 Nürnberg Richtung Heilbronn, da dauert es aktuell 50 Minuten ungefähr länger. Zwischen Lichtenau und Feuchtwang Nord steht ihr da 20 Kilometer. Auf der A8 Salzburg Richtung München hat sich jetzt der Stau nach dem Unfall so langsam aufgelöst. Zwischen Irschenberg und Weihern laufen aber weiterhin die Bergungsarbeiten. Rechte und mittlere Spur sind betroffen. Und ja, wie gesagt, 10 Minuten sind es ungefähr noch, die ihr da verliert. Auf der A7 Fulda Richtung Würzburg habe ich noch was. Zwischen Hammelburg und Wasserlosen läuft auch die Unfallaufnahme nach einem Unfall. Linke Spur und rechte Spur sind dicht und der Verkehr wird über den Standstreifen abgeleitet. Gute Fahrt wünsche ich euch und alle aktuellen Staus findet ihr immer in der kostenlosen Arabella Bayern App.
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3: Ich wünsche euch einen schönen Nachmittag, später auch einen tollen Feierabend und tolle Tipps für eure freie Zeit gibt's jederzeit in unserem extra großen Veranstaltungskalender auf unserer Homepage arabella-bayern.de und gleich auch hier im Radio nach dem Electric Light Orchestra, nach Charles and Eddie und nach Lisa Stansfield.

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1: Das ist Herbst zum Anschauen, Anhören und vor allem zum Aufessen. Am Wochenende wirbt der Marktplatz in Schweinfurt in Unterfranken zum Erntedankmarkt. Mit frischen Produkten der Händler, handgemachtem Kunsthandwerk und fränkischen Schmankerln von Steckerlfisch und Zwiebelplotz bis zum Federweißen und zu Waffeln am Stiel. Dazu gibt es auch eine Oldtimer-Ausstellung und fränkische Trachtentänze. Geöffnet ist am Samstag und Sonntag jeweils von 10 bis 18 Uhr. Und am Sonntag ist auch noch verkaufsoffen. Dann haben die Geschäfte in Schweinfurt von 13 bis 18 Uhr auf. Und Jim Knopf, Urmel und Co. haben Grund zum Feiern. Das Augsburger Puppentheatermuseum Die Kiste wird 25 Jahre alt. Von morgen bis Freitag gibt's deshalb eine Geburtstagswoche für kleine und für große Puppenkistenfans mit einer Schnitzeljagd im Museum, dem berühmten Marionettenspiel und mit Führungen, bei denen ihr mal hinter die Kulissen schaut. Das große Finale ist dann der Familientag am Freitag mit einer süßen Geburtstagsüberraschung. Und für Kinder bis 14 ist das kostenlos. 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
7: Wir freuen uns auch heute und morgen wieder auf eine große Portion Sonne und 19 bis 24 Grad. Da reicht also nochmal das T-Shirt. Ab Donnerstag macht dann aber auch der Pulli oder die Jacke Sinn. Es wird wechselhafter mit Wolken und Regen und es wird deutlich kühler mit nur noch 13 bis 18 Grad.
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8: Schönen Nachmittag, Andi hier aus der Arabella Bayern Verkehrszentrale. Ich habe jetzt die wichtigsten Verkehrshinweise aktuell für euch in Bayern. 40 Minuten länger dauert es gerade auf der A6 Nürnberg Richtung Heilbronn zwischen Lichtenau und Feuchtwangen Nord. Da staut sich es immer noch auf 19 Kilometern. Auf der A8 Salzburg Richtung München immer noch die Bergungsarbeiten nach einem Unfall. Das Ganze zwischen Irschenberg und Bayern auf der rechten

0: zweiten und der mittleren Spur. Dahinter staut sich jetzt auch noch ein bisschen, aber 10 Minuten braucht ihr da länger mehr nicht. Und dann habe ich noch zwei Meldungen für euch von der A93. Einmal Weiden Richtung Regensburg zwischen Schwandorf Mitte und Schwandorf Süd. Da liegt eine Gummimatte auf der Fahrbahn. Und dann einmal Hof Richtung Weiden zwischen Hof Ost und Regnitz-Losau. Da steht ein defekter Lastwagen auf dem Standstreifen und der rechten Spur. Also hier bitte vorsichtig fahren. Gute Fahrt und alle aktuellen Staus findet ihr immer in der kostenlosen Arabella Bayern App.
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Also die 90er sind schon ganz besonders gefühlvoll gewesen, oder? Die ganz, ganz großen Balladen der Musikgeschichte hat es in diesem Jahrzehnt gegeben und die gehört definitiv dazu. Without You von Mariah Carey auf Arabella Bayern. Und bevor es jetzt zu romantisch wird, ist nach den großen Gefühlen jetzt Zeit für gute Laune. Cool and the Gang mit einer der Partyhymnen aus den 80ern. Celebration auf Bayerns Musiksender. Radio.

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8: Ich bin Helen Martin. Deutschland wird bis 2045 schrumpfen. Bei der Studie Demografische Lage der Nation ist rausgekommen, dass die Bevölkerung bis 2045 auf rund 81,8 Millionen Menschen zurückgehen wird. Zum Vergleich, aktuell leben über 83 Millionen Menschen hier. Laut der Studie werden künftig in einigen ländlichen Regionen weniger Menschen leben, in vielen Großstädten dagegen mehr. Zum ersten Mal hat ein deutsches Landesparlament einen Präsidenten aus der AfD. Der neu gewählte Landtag in Sachsen-Anhalt hat den 35-jährigen Tobias Rausch bereits im ersten Wahlgang ins höchste Amt des Landes gewählt.

0: Er erhielt 48 Ja-Stimmen, 29 Abgeordnete stimmten gegen ihn, 5 enthielten sich. Die Wahl zum neuen Ministerpräsidenten soll im Dezember stattfinden. Das Landgericht Braunschweig hat eine Klage von 30 Germanwings-Hinterbliebenen gegen den Staat abgewiesen. Sie hatten bis zu 110.000 Euro Schmerzensgeld gefordert und werfen den Behörden vor, die Flugtauglichkeit des Co-Piloten nicht ausreichend kontrolliert zu haben. Die Richter sagen, die Angehörigen könnten stattdessen gegen Germanwings vorgehen. 2015 hatte der Co-Pilot eines Germanwings-Flugzeugs die Maschine absichtlich zum Absturz gebracht. 150 Menschen kamen ums Leben. Das Wintersemester an den bayerischen Unis hat ja offiziell letzten Donnerstag begonnen. Und dieses Jahr gibt's deutlich mehr Erstsemester, nämlich fast 68.400, wie das Statistische Landesamt berichtet. Das sind fast 20% mehr als im letzten Wintersemester. Grund dafür ist, dass an den Gymnasien von G8 auf G9 umgestellt wurde. Deshalb gab's dieses Jahr einen besonders großen Abi-Jahrgang, der letztes Jahr war besonders klein.
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2: Der goldene Oktober geht in die Verlängerung. Viel Sonne heute bei bis zu 24 Grad. Genauso wird es auch morgen nochmal im Arabella Bayern-Wettertrend. Sonnig und angenehm warm. Ab Donnerstag ist es dann wechselhafter. Neben Sonne sind auch Wolken dabei und immer wieder mal Regen bei nur noch 13 bis 19 Grad.
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3: Schönen Nachmittag wünsche ich euch, Andi hier aus der Arabella Bayern Verkehrszentrale mit den wichtigsten Verkehrshinweisen aktuell für euch in Bayern. Da fällt mir als erstes die A6 auf Nürnberg Richtung Heilbronn zwischen Lichtenau und Feuchtwang Nord. 17 Kilometer stockt es da immer noch und eine halbe Stunde müsst ihr mehr einplanen. 20 Minuten länger sind es auf der A6, diesmal Pilsen Richtung Nürnberg zwischen dem Grenzübergang Weidhaus Autobahn und Pleistein. 3 Kilometer stehender Verkehr und nochmal 3 Kilometer haben wir auf der A7 Ulm Richtung Würzburg zwischen Wörnitz und Rothenburg ob der Tauber. Auch hier braucht ihr über 20 Minuten länger. Gute Fahrt und alle aktuellen Staus findet ihr immer in der kostenlosen Arabella Bayern App.
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2: Servus zusammen. Und wenn ihr heute noch eine Menge auf eurer To-Do-Liste habt, ihr rockt das. Ist ja nicht umsonst Rocktober. Und rockig wird's gleich auch bei uns mit R.E.M. und Losing My Religion. Direkt nach Visage und wie Fade to Grey.

0: Meine absolute, nein, meine absolute Lieblingsband, aber auf Arabella Bayern mit Does Your Mother Know. Und ich kann mich noch richtig gut erinnern, als diese großartige Kultband vor 5 Jahren nach fast 4 Jahrzehnten Pause für das überraschendste Comeback der Musikgeschichte gesorgt hat. Celine Dion feiert im Moment ihr Konzert-Comeback, natürlich mit all ihren großen Hits. Und dazu gehört auch ein Hit, den sie Jennifer Rush zu verdanken hat. Die hat nämlich The Power of Love zuerst zum Hit gemacht. Aber mittlerweile ist er eben auch fester Bestandteil von Celines Repertoire.
1: The Power of Love, still today, is one of my classic in my repertoire. I feel like I want to sing that song for my fans. Thanks, Jennifer. Thank you very much, The Power of Love.
0: Celine Dion bedankt sich also ausdrücklich bei Jennifer Rush, dass sie ihren Song singen darf, und sie sagt, sie bemühe sich, dem großartigen Original von Jennifer gerecht zu werden. Die hat mit The Power of Love heute vor genau 41 Jahren die englischen Charts angeführt, und natürlich hören wir diese Megaballade jetzt zur Feier des Tages auf Arabella Bayern.
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5: Mit Andi Weinhold, grüß Gott. Sie sollte für Recht und Ordnung sorgen. Jetzt muss eine frühere Bundespolizistin selbst für 3 Jahre und 3 Monate ins Gefängnis. Das Landgericht Traunstein verurteilt die 55-Jährige, weil sie die 14-jährige Tochter einer Freundin vergewaltigt hatte. Im Prozess hat die Frau alle Vorwürfe komplett eingeräumt. Mit dem Urteil verliert sie auch ihren Beamtenstatus und ihre Pension. Wenn Öl teurer wird, trifft das Haushalte in Bayern besonders schwer. Der Grund? Laut Zensus läuft mehr als jede dritte Heizung in bayerischen Häusern mit Öl. Mehr als in allen anderen Bundesländern. Gasnetze gibt es im Freistaat vor allem in größeren Städten, auf dem Land dagegen kaum. Aber vor allem bei neueren Häusern wird in Bayern mehr auf die Wärmepumpe gesetzt. Imker im Allgäu haben ein riesiges Nest der asiatischen Hornisse unschädlich gemacht. Die eingewanderte Art frisst Honigbienen und bedroht ganze Völker. In einer Scheune bei Eumittelberg haben Helfer das Versteck aufgespürt und die Insekten eingefroren. Fachleute rufen dazu auf, neue Funde sofort zu melden. Immer gut informiert, mehr Nachrichten für Bayern und die Welt wieder um voll.
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7: Sonne heute und Sonne morgen im Freistaat und nochmal warm mit 19 bis 24 Grad, morgen sogar bis zu 26 Grad stellenweise. Allerdings sind am Nachmittag auch ein paar mehr Wolken dabei, heute vor allem im Süden und in und an den Alpen auch mal ein Schauer. Der Arabella Bayern-Wettertrend am Donnerstag und Freitag dann neben Sonne auch Wolken und immer wieder Regen und mit unter 20 Grad deutlich kühler.
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5: Schauen wir noch schnell gemeinsam auf die wichtigsten Verkehrshinweise aktuell für euch in Bayern. Da habe ich 3 Staus, zum einen auf der A6.

0: Nürnberg Richtung Heilbronn zwischen Lichtenau und Feuchtwangen Nord. 19 Kilometer ist der lang und da verliert ihr eine Dreiviertelstunde. Dann auf der A6 Pilsen Richtung Nürnberg zwischen dem Grenzübergang Weidhaus Autobahn und Pleistein 4 Kilometer lang und 25 Minuten müsst ihr mehr einplanen und 18 Minuten bzw. 20 Minuten mehr braucht ihr auf der A8 Salzburg Richtung München zwischen Achmühle und Rosenheim. Da steht ihr gerade 4 Kilometer. Gute Fahrt und alle aktuellen Staus findet ihr immer in der kostenlosen Arabella Bayern App.
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9: Ich bin Helen Martin. Deutschlands Schienennetz ist teilweise marode, viele Züge sind unpünktlich. Jetzt will der Bund mit einem neuen Infraplan gegensteuern. 5 Jahre lang gibt's klare Zielvorgaben für die Bahnsanierung. Ein Fonds soll ab 2028 die Finanzierung sichern. Ein Punkt fehlt aber noch, Zielwerte für die am stärksten belasteten Strecken. Weil der Verdacht der Spionage im Raum steht, ist der frühere Chef des Bundesnachrichtendienstes Hanning festgenommen worden. Laut dem Generalbundesanwalt wurde auch ein enger Mitarbeiter von ihm festgenommen. Der soll Hanning auch nach dessen Amtszeit Erkenntnisse des BND weitergegeben haben. Hanning wiederum soll die Infos für seine Beratertätigkeit genutzt und auch weiterverkauft haben. Erstmals in Deutschland ist ein Politiker der AfD zum Präsidenten eines Landesparlaments gewählt worden. Der Landtag von Sachsen-Anhalt hat Tobias Rausch in das höchste Amt des Bundeslandes gewählt. Simon Krämer berichtet aus Magdeburg.
10: Am Ende waren es mehr Stimmen, als AfD und BSW gemeinsam haben. Mindestens 4 Stimmen kamen von anderen Politikern, was durchaus überraschend war. Ist die Abstimmung doch auch ein Fingerzeig für die mögliche Wahl eines AfD-Ministerpräsidenten, die im Dezember stattfinden soll. Der neu gewählte Landtagspräsident Rausch kündigte an, das Amt überparteilich zu führen und damit auch keine Abrechnung verbinden zu wollen.
9: München bekommt im Rennen um die Olympischen Sommerspiele 2036 Konkurrenz.

0: Konkurrenz aus 6 Ländern. Laut dem IOC haben auch Katar, Indien, Südkorea, Ungarn, die Türkei und Südafrika Interesse. Im März nächstes Jahr entscheidet sich, wer in die nächste Auswahlrunde kommt. Die Spiele werden dann Mitte 2029 vergeben.
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2: Auch heute ist es wieder schön im Freistaat, also schön sonnig und schön warm mit weit über 20 Grad. Und auch der Arabella Bayern-Wettertrend für morgen verspricht uns wieder eine große Portion Sonne und fast nochmal 25 Grad.
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3: Schauen wir jetzt zum Nachmittag noch schnell auf die wichtigsten Verkehrshinweise aktuell für euch in Bayern. Da haben wir einen Stau auf der A6 Nürnberg Richtung Heilbronn zwischen Lichtenau und Feuchtwangen Nord. 20 Kilometer ist der lang und ihr braucht da 40 Minuten mehr. Und über eine halbe Stunde länger dauert es auf der A6 Pilsen Richtung Nürnberg zwischen dem Grenzübergang Weidhaus Autobahn und Pleistein. Da steht ihr 3 Kilometer lang. 4 Kilometer sind es noch auf der A8 Salzburg Richtung München zwischen Achenmühle und Rosenheim. Und hier verliert ihr 20 Minuten. Gute Fahrt wünsche ich euch und alle aktuellen Staus findet ihr immer in der kostenlosen Arabella Bayern App.
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2: Schön, dass wir den Nachmittag zusammen verbringen. Übrigens auch den Feierabend später, wenn ihr wollt. Und ganz offiziell einläuten werdet nicht ich den, das macht ihr. In etwas mehr als einer Stunde mit unserem Ist-Geschafft-Hit. Ihr habt Bock drauf und schon in 70er, 80er oder 90er im Kopf? Dann her damit. Gern auch über unseren Studio-Chat in unserer kostenlosen Arabella Bayern-App. Die nächsten 3 braucht ihr euch nicht wünschen, weil die spiele ich ohnehin jetzt. Die Buggles, Elton John und zum Start Pat Benatar.

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1: Herbstluft schnuppern, regionale Produkte entdecken und ganz entspannt durch die Stadt bummeln. Am Wochenende ist Herbstmarkt in Donauwörth in Schwaben. Die Marktstände ziehen sich von der Spitalstraße über die Altstadtinsel Ried bis in die Bahnhofstraße. Zwischen den Ständen sorgen die Wirte für eine Genussmeile. Und am Sonntag gibt es zum Marktbummel gleich auch noch eine Shoppingtour dazu. Von 13 bis 18 Uhr öffnen die Geschäfte in der Donauwörther Innenstadt. Oder habt ihr Lust auf was Schönes, das nicht von der Stange kommt? Dann schaut am kommenden Samstag nach Mittelfranken zum Nürnberger Hauptmarkt. Rund um den schönen Brunnen zeigen 25 Kunsthandwerkerinnen und Kunsthandwerker aus der Region ihre liebevollen Handarbeiten. Von Schmuck und Keramik über Kerzen, Taschen und gehäkelten Tieren bis hin zu Kinderbüchern ist alles dabei. Der Kunsthandwerkermarkt am Samstag von 9:30 bis 18 Uhr. 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
6: Mit Andi Weinhold. Grüß Gott. Mit mehr als 403.000 eingeschriebenen Studenten verzeichnen die bayerischen Hochschulen zum Wintersemester einen Höchststand. Vor allem der Zuwachs bei den Anfängern ist enorm. Rund 68.000 Erstsemester legen jetzt los, über die Hälfte davon weiblich. Neu auf den Stundenplänen stehen im ganzen Land etliche Angebote zu künstlicher Intelligenz. Beim Umstieg auf Elektrobusse belegt Nürnberg einen bundesweiten Spitzenplatz. Laut einer Untersuchung der Deutschen Umwelthilfe fährt fast jeder zweite Bus im Stadtgebiet mit Strom. Platz 4 in Deutschland. München rangiert im Mittelfeld auf Platz 14. Augsburg bildet dagegen das Schlusslicht. Dort ist bislang kein einziger Batteriebus unterwegs. Trotz des extrem trockenen Sommers fällt die bayerische Schwammerlsaison keineswegs ins Wasser. Vor allem im bayerischen Wald und entlang der Alpen sprießen Steinpilze und Hexenröhrlinge gerade massenhaft aus dem Boden. Bei der Münchner Pilzberatungsstelle mahnen Experten allerdings zur Vorsicht. Viele Exemplare aus dem Umland sind alt oder bereits verschimmelt. Immer gut informiert, mehr Nachrichten für Bayern und die Welt wieder um voll.
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7: Es ist weiter echt schön im Freistaat, heißt auch heute ist es sonnig und warm mit bis zu 24 Grad. Genauso wird es auch morgen nochmal unbedingt genießen, weil ab Donnerstag wird es im Arabella Bayern Wettertrend wechselhafter und spürbar kühler.
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8: Schauen wir jetzt zum Nachmittag noch schnell auf die wichtigsten Verkehrshinweise aktuell für euch in Bayern. Da haben wir einen Stau auf der A6 Nürnberg Richtung Heilbronn zwischen Lichtenau und Feuchtwangen Nord. 20 Kilometer ist der lang und ihr braucht da 40 Minuten mehr.

0: Und über eine halbe Stunde länger dauert es auf der A6 Pilsen Richtung Nürnberg zwischen dem Grenzübergang Weidhaus Autobahn und Pleistein. Da steht ihr 3 Kilometer lang. 4 Kilometer sind es noch auf der A8 Salzburg Richtung München zwischen Achenmühle und Rosenheim. Und hier verliert ihr 20 Minuten. Gute Fahrt wünsche ich euch und alle aktuellen Staus findet ihr immer in der kostenlosen Arabella Bayern App.
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0: 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Und jetzt singen wir uns alle schon mal warm, weil hier ist zur Einstimmung Friends Will Be Friends auf Bayerns Musiksender.

Roxette und It Must Have Been Love auf Arabella Bayern. Wirklich jeder Hit ein musikalischer Volltreffer gewesen, genauso wie bei Queen. Und jetzt stellt euch mal vor, ihr sitzt im Kinosessel, vor euch eine riesige Leinwand.

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9: Ich bin Helen Martin. Zum ersten Mal stellt die AfD in Deutschland einen Landtagspräsidenten. Das Landesparlament von Sachsen-Anhalt hat den 35 Jahre alten Tobias Rausch im ersten Wahlgang in das höchste Amt des Landes gewählt. Außerdem wurde der AfD-Politiker Hans-Thomas Tillschneider zum Landtagsvizepräsidenten gewählt. Er gilt als rechter Vordenker in der Partei. Der frühere Präsident des Bundesnachrichtendienstes, August Hanning, ist heute Morgen festgenommen worden. Die Bundesanwaltschaft wirft ihm versuchten Landesverrat und Spionage vor. Jan-Henner Reitzer hat die Einzelheiten.
10: Bis 2005 war Hanning BND-Präsident, später wechselte er als Sicherheitsberater in die Privatwirtschaft. Für diese Tätigkeit soll er seinen ehemaligen Büroleiter als Quelle angezapft haben, der immer noch für den BND arbeitete und dem jetzt Beihilfe vorgeworfen wird. Er wurde ebenfalls festgenommen. Über Jahre soll Hanning so einen anderen Nachrichtendienst mit internen BND-Infos versorgt haben.
9: Ungefähr 5 Millionen Menschen in Bayern engagieren sich ehrenamtlich. Das entspricht 4 von 10 Bürgerinnen und Bürgern im Freistaat, wie die Staatskanzlei mitgeteilt hat. Demnach ist der Anteil deutschlandweit der größte. Fast alle bayerischen Landkreise würdigen das Engagement mit der Ehrenamtskarte, die Vergünstigungen und freie Eintritte bietet. Für Tennisstar Alexander Zverev wird nach dem Grand-Slam-Triumph auch der zweite große Karrieretraum in Erfüllung gehen. Der 29-Jährige wird noch in diesem Jahr höchstwahrscheinlich die Nummer 1 der Weltrangliste. Der aktuell führende Jannik Sinner fällt nämlich wegen Knieproblemen für den Rest der Saison aus.
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11: Der goldene Oktober geht weiter im Freistaat. Auch heute wieder viel Sonne und angenehm warm mit 19 bis 24 Grad. Der Arabella Bayern Wettertrend. Auch morgen genau wie heute. Erst Nebel, dann Sonne. Am Donnerstag gibt es dann viele Wolken, immer wieder Regen und es ist deutlich kühler mit kaum mehr als 13 bis 18 Grad.
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12: Die wichtigsten Verkehrshinweise aktuell für euch in Bayern haben wir noch. Einmal auf der A6 Heilbronn Richtung Nürnberg zwischen Schwabach West und dem Kreuz Nürnberg Süd.

0: Ein Unfall mit mehreren Fahrzeugen. Die linke Spur ist hier betroffen und dahinter staut sich's auf 4 Kilometern. Da braucht ihr 50 Minuten länger. In der Gegenrichtung zwischen Lichtenau und Feuchtwangen Nord sind 16 Kilometer, die ihr steht und 40 Minuten, die ihr länger einplanen solltet. Und dann habe ich noch die A8 Salzburg Richtung München zwischen Bernau am Chiemsee und Rosenheim. 4 Kilometer Stau sind's da und eine halbe Stunde, die ihr verliert. Auf der A99 der Westumfahrung Richtung Lindau zwischen München-Fröttmanning Nord und dem Dreieck München-Allach steht ihr aktuell auf 9 Kilometern und 25 Minuten dauert's länger. Gute Fahrt wünsche ich euch und alle aktuellen Staus findet ihr immer in der kostenlosen Arabella Bayern App.
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2: Servus zusammen um 5:15 und ich tippe jetzt einfach mal, ihr tippt vielleicht jetzt gerade auch noch eine letzte Mail vor eurem Feierabend. Im besten Fall eine Mail an uns, um gleich mit eurem Ist-Geschafft-Hit für ganz Bayern den Feierabend einzuläuten. Ich schaue gleich mal rein ins Postfach und spiele dann vielleicht gleich euren Feierabendsong auf Bayerns Musiksender. Jetzt spiele ich erstmal Billy Ocean, Joshua Caddison und Starship.
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1: Heute für den Tobias aus Regensburg. Der hat heute den ganzen Tag im Büro Kartons gepackt und umgeräumt, weil sein Arbeitsplatz renoviert wird. 8 Stunden schleppen, sortieren und zwischendrin natürlich trotzdem ganz normal weiterarbeiten. Also wirklich Stress pur. Jetzt ist aber endlich Feierabend und den läutet Tobias mit seinem absoluten Lieblingshit ein. Billy soll's sein. Also nicht Billy Ocean, den hatten wir ja gerade schon gehört, sondern Billy Idol mit Flash for Fantasy auf Bayerns Musiksender.

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7: Mit Andi Weinhold. Grüß Gott. Sie sollte für Recht und Ordnung sorgen. Jetzt muss eine frühere Bundespolizistin selbst für 3 Jahre und 3 Monate ins Gefängnis. Das Landgericht Traunstein verurteilt die 55-Jährige, weil sie die 14-jährige Tochter einer Freundin vergewaltigt hatte. Im Prozess hat die Frau alle Vorwürfe komplett eingeräumt. Mit dem Urteil verliert sie auch ihren Beamtenstatus und ihre Pension. Wenn Öl teurer wird, trifft das Haushalte in Bayern besonders schwer. Der Grund? Laut Zensus läuft mehr als jede dritte Heizung in bayerischen Häusern mit Öl. Mehr als in allen anderen Bundesländern. Gasnetze gibt es im Freistaat vor allem in größeren Städten, auf dem Land dagegen kaum. Aber vor allem bei neueren Häusern wird in Bayern mehr auf die Wärmepumpe gesetzt. Imker im Allgäu haben ein riesiges Nest der asiatischen Hornisse unschädlich gemacht. Die eingewanderte Art frisst Honigbienen und bedroht ganze Völker. In einer Scheune bei Eumittelberg haben Helfer das Versteck aufgespürt und die Insekten eingefroren. Fachleute rufen dazu auf, neue Funde sofort zu melden. Immer gut informiert, mehr Nachrichten für Bayern und die Welt wieder um voll.
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9: Sonne heute und Sonne morgen im Freistaat und nochmal angenehm warm mit weit über 20 Grad. Genießt diesen goldenen Oktober, weil ab Donnerstag wird aus dem goldenen eher der graue Oktober. Es regnet immer wieder und wird spürbar kühler im Arabella Bayern Wettertrend.
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7: Dann schauen wir noch drauf, was auf Bayerns Straßen gerade eben so los ist. Die wichtigsten Verkehrsmeldungen habe ich jetzt für euch auf der A6, einmal Nürnberg Richtung Heilbronn. Da braucht ihr eine halbe Stunde länger zwischen Lichtenau und Feuchtwangen Nord. 17 Kilometer stockt es da gerade. Und in der Gegenrichtung zwischen Schwabach West und dem Kreuz Nürnberg Süd sieht es übler aus. Ein Unfall mit gleich mehreren Fahrzeugen. Mittlere Fahrspur ist da komplett blockiert, genauso wie die rechte Fahrspur. Und die Unfallstelle, da wird da gerade der Verkehr vorbeigeführt. Dahinter haben sich aber 6 Kilometer Stau gebildet und ihr braucht eine Stunde länger. Dann noch 2 Meldungen, einmal von der A8 Salzburg Richtung München zwischen Fraßdorf und Rosenheim, 4 Kilometer Stau hier. Auch hier verliert ihr eine Stunde, genauso wie auf der A99 der Westumfahrung Richtung Lindau zwischen München-Neuherberg und dem Dreieck München-Allach sind es 8 Kilometer, die ihr steht. Gute Fahrt und alle aktuellen Staus findet ihr immer in der kostenlosen Arabella Bayern App.
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0: Feierabend mit Arabella Bayern. Der 6. Oktober heute. Heißt also, wir sind schon wieder im Monat der Geister und Hexen angekommen. Am 31. Oktober ist schon wieder
1: Halloween.
0: Und den passenden Soundtrack, den gibt's schon jetzt von uns. Hier ist Ray Parker Jr. mit den Ghostbusters auf Bayerns Musiksender.

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11: Ich bin Helen Martin. Mit 4 Stimmen mehr als erwartet ist der AfD-Politiker Tobias Rausch zum Landtagspräsidenten von Sachsen-Anhalt gewählt worden. SPD-Generalsekretär Klüssendorf will deshalb Antworten von der CDU. Er erwartet, dass die Partei aufklärt, wer aus den eigenen Reihen für Rausch gestimmt hat. Das hat Klüssendorf der Rheinischen Post gesagt. Wer die Demokratie schützen wolle, habe die historische Verantwortung, an jeder Stelle rechtsextreme Kräfte von politischer Macht fernzuhalten, so der SPD-Politiker. Über 10 Jahre ist der Absturz des Germanwings-Flugzeugs her. Der Co-Pilot hatte die Maschine 2015 mit Absicht über den französischen Alpen zum Absturz gebracht. 150 Menschen sind gestorben. Jetzt hat das Landgericht Braunschweig eine Klage von Hinterbliebenen abgewiesen. Die hatten zusätzliches Schmerzensgeld gefordert. Ihr Vorwurf? Die Behörden hätten die Flugtauglichkeit des Co-Piloten nicht ausreichend überwacht. Deutschland hat letztes Jahr weniger Geld für Klimaschutz in ärmeren Ländern gezahlt. Laut den Ministerien hat die Bundesregierung 4,7 Milliarden Euro für die internationale Klimaschutzfinanzierung zur Verfügung gestellt, fast 1,5 Milliarden weniger als noch 2024. Umwelt- und Entwicklungsorganisationen werfen der Bundesregierung vor, an der falschen Stelle zu sparen. Das Wintersemester an den bayerischen Unis hat ja offiziell letzten Donnerstag begonnen. Und dieses Jahr gibt's deutlich mehr Erstsemester, nämlich fast 68.400, wie das Statistische Landesamt berichtet. Das sind fast 20% mehr als im letzten Wintersemester. Grund dafür ist, dass an den Gymnasien von G8 auf G9 umgestellt wurde. Deshalb gab's dieses Jahr einen besonders großen Abi-Jahrgang. Der letztes Jahr war besonders klein.
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12: Der goldene Oktober geht in die Verlängerung. Viel Sonne heute bei bis zu 24 Grad. Genauso wird es auch morgen nochmal im Arabella Bayern Wettertrend. Sonnig und angenehm warm. Ab Donnerstag ist es dann wechselhafter. Neben Sonne sind auch Wolken dabei und immer wieder mal Regen bei nur noch 13 bis 19 Grad.
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13: Dann schauen wir zum Feierabend drauf, was auf Bayerns Straßen gerade so los ist. Die A6 Nürnberg Richtung Heilbronn ist mit dabei. Zwischen Lichtenau und Feuchtwang Nord 13 Kilometer stockender Verkehr. Da braucht ihr eine halbe Stunde länger. In der Gegenrichtung zwischen Schwabach West und Kreuz Nürnberg Süd gab es einen Unfall mit mehreren Fahrzeugen. Linke Spur und rechte Spur sind da blockiert. Der Verkehr wird aktuell an der Unfallstelle vorbeigeführt. Aber dahinter hat sich ein 8 Kilometer Stau gebildet und da braucht ihr eine Stunde mehr.

0: halbe Stunde länger dauert es nochmal auf der A8 Salzburg Richtung München zwischen Fraßdorf-Rosenheim. Da sind es 5 Kilometer Stau. Und dann habe ich noch was von der A99, der Ostumfahrung. Nein, halt, es ist die Westumfahrung Richtung Lindau zwischen München-Neuherberg und dem Dreieck München-Allach. Da steht ihr aktuell 8 Kilometer und braucht 25 Minuten länger.
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2: Schönen Feierabend wünsche ich euch. Und wenn es noch 2 Stunden dauert bis dahin, dann arbeitet ihr wahrscheinlich in einem unserer vielen Läden und Supermärkte. Danke, dass ihr für uns da seid. Wir übrigens auch für euch. Wir begleiten euch im Arbeitsendspurt mit jeder Menge 70ern, 80ern und 90ern. Los geht's mit Rockwell featuring Michael Jackson.

0: Im Rocktober gibt's auf Arabella Bayern ein bisschen Rock'n'Roll. Oldtime Rock'n'Roll von Bob Seger. Schönen Feierabend, genug für heute, oder? Und wenn ihr für immer genug habt, dann wäre genug Kohle ganz gut. Spielt doch einfach noch schnell mit beim Euro-Jackpot. Die Rekordsumme von 120 Millionen Euro wartet da heute Abend auf euch.
1: Ehrlich, das ist ja der Wahnsinn.
0: Ja, das wäre echt der Wahnsinn, wenn ihr diesen Jackpot knacken würdet. Mir wird ja schon eine dieser 120 Millionen reichen. Ich drücke euch die Daumen. Vielleicht habt ihr Glück und es läuft gut für euch. Und was läuft bei uns? Jetzt diese schöne Ballade von den Bangles, Eternal Flame, auf Arabella Bayern.

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3: Mit Andi Weinhold. Grüß Gott. Mit mehr als 403.000 eingeschriebenen Studenten verzeichnen die bayerischen Hochschulen zum Wintersemester einen Höchststand. Vor allem der Zuwachs bei den Anfängern ist enorm. Rund 68.000 Erstsemester legen jetzt los, über die Hälfte davon weiblich. Neu auf den Stundenplänen stehen im ganzen Land etliche Angebote zu künstlicher Intelligenz. Beim Umstieg auf Elektrobusse belegt Nürnberg einen bundesweiten Spitzenplatz. Laut einer Untersuchung der Deutschen Umwelthilfe fährt fast jeder zweite Bus im Stadtgebiet mit Strom. Platz 4 in Deutschland. München rangiert im Mittelfeld auf Platz 14. Augsburg bildet dagegen das Schlusslicht. Dort ist bislang kein einziger Batteriebus unterwegs. Trotz des extrem trockenen Sommers fällt die bayerische Schwammerlsaison keineswegs ins Wasser. Vor allem im bayerischen Wald und entlang der Alpen sprießen Steinpilze und Hexenröhrlinge gerade massenhaft aus dem Boden. Bei der Münchner Pilzberatungsstelle mahnen Experten allerdings zur Vorsicht. Viele Exemplare aus dem Umland sind alt oder bereits verschimmelt. Immer gut informiert, mehr Nachrichten für Bayern und die Welt wieder um voll.
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4: Ich hoffe, ihr hattet die Chance, heute so ein bisschen die warme Oktobersonne zu genießen. Wenn nicht, dann gibt's auch morgen nochmal die Chance dazu im Freistaat. Es wird genau wie heute nochmal angenehm warm mit bis zu 26 Grad sogar stellenweise. Vorher geht's durch eine teils klare, teils bewölkte, teils nasse und teils neblige Nacht und es kühlt ab auf 10 bis 5 Grad.
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3: Dann schauen wir zum Feierabend drauf, was auf Bayerns Straßen gerade so los ist. Die A6 Nürnberg Richtung Heilbronn ist mit dabei. Zwischen Lichtenau und Feuchtwangen Nord 13 Kilometer stockender Verkehr, da braucht ihr eine halbe Stunde länger. In der Gegenrichtung zwischen Schwabach West und Kreuz Nürnberg Süd gab es einen Unfall mit mehreren Fahrzeugen. Linke Spur und rechte Spur sind da blockiert. Der Verkehr wird aktuell an der Unfallstelle vorbeigeführt, aber dahinter hat sich ein 8 Kilometer Stau gebildet und da braucht ihr eine Stunde mehr. Eine halbe Stunde länger dauert es nochmal auf der A8 Salzburg Richtung München zwischen Fraßdorf-Rosenheim, da sind es 5 Kilometer Stau und dann habe ich noch was von der A99, der Ostumfahrung, nein halt, es ist die Westumfahrung Richtung Lindau zwischen München-Neuherberg und dem Dreieck München-Allach, da steht ihr aktuell 8 Kilometer und braucht 25 Minuten länger.
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3: Ich bin Gregor Jose Moser. Ungefähr 5 Millionen Menschen in Bayern engagieren sich ehrenamtlich. Das entspricht 4 von 10 Bürgerinnen und Bürgern im Freistaat, wie die Staatskanzlei mitgeteilt hat. Demnach ist der Anteil deutschlandweit der größte. Fast alle bayerischen Landkreise würdigen das Engagement mit der Ehrenamtskarte, die Vergünstigungen und freie Eintritte bietet. Im Landtag von Sachsen-Anhalt stellt die AfD neben dem Parlamentspräsidenten Tobias Rausch auch einen der 3 Vizepräsidenten. Der Abgeordnete Hans-Thomas Tilschneider hat im ersten Wahlgang 44 Ja-Stimmen bekommen, 38 Abgeordnete stimmten mit Nein. Tilschneider steht unter anderem wegen seiner Nähe zu Russland immer wieder in der Kritik. Die AfD gilt in Sachsen-Anhalt als gesichert rechtsextrem. Junge Menschen in Frankreich demonstrieren seit rund einer Woche für bessere Lernbedingungen an Schulen. Zu einem nationalen Aktionstag haben die Schülerproteste heute einen neuen Höhepunkt erreicht. An vielen Gymnasien und Universitäten kam es zu Blockadeaktionen. Auch Gewerkschaften, Lehrkräfte und Eltern schlossen sich an. Das Innenministerium meldete zunächst knapp 90.000 Teilnehmer, die Gewerkschaften sogar 260.000. Der Unterhaltungskonzern Paramount hat die Übernahme des Hollywood-Konkurrenten Warner Brothers abgeschlossen. Beide gehören damit zum Dachkonzern Skydance. Mehr von Tina Eck.
4: Der Megamedienkonzern Skydance startet mit einem Haufen Schulden und Sorgen über politische Einflussnahme. Hollywood befürchtet großen Stellenabbau und Liberale befürchten, dass der neue Herrscher, Tech-Milliardär und Trump-Unterstützer Larry Ellison, den Nachrichtensender CNN zensieren wird. Trump kann CNN nicht leiden und hatte den Sender erst kürzlich aus dem Weißen Haus verbannt.
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5: Der nächste schöne Spätsommerabend in ganz Bayern. Im Süden sind ein paar lockere Wolken unterwegs, aber bei euch in Franken zum Beispiel haben wir teilweise sogar sternenklaren Himmel. In der Nacht kühlt es doch ziemlich runter, bleibt aber überall trocken. Morgen starten wir besonders an der Donau mit einigen Nebelfeldern. Die lösen sich dann aber auf, dann scheint wieder den ganzen Tag die Sonne bei 20 bis 24 Grad. In der Nacht auf Donnerstag bei euch in Unterfranken die ersten Schauer und am Donnerstag, da schlägt das Wetter um, viele Wolken, ein ziemlich frischer Wind und immer wieder Regen. Vereinzelt kann es auch mal blitzen und donnern und das bei deutlich kühleren 13 bis 18 Grad.
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5: Servus, ich bin Simon Egersberger. Haustür auf, Jacke an die Garderobe und erstmal schauen, was der Kühlschrank so hergibt. Und falls ihr jetzt erst in die Spätschicht raus müsst, wir sind bei euch mit 70ern, 80ern, 90ern. Euch einen schönen Dienstagabend, egal ob frei oder in der Arbeit. Wir sind Cool and the Gang. Get down on it auf Arabella.

Bruce Springsteen auf Arabella Bayern. Schönen Dienstagabend. Und bei uns in Bayern geht's auch ohne Winterwetter schon aufs Eis. In Landsberg, Sonthofen, Augsburg und Freising sind die Eishallen schon seit dem Wochenende offen. In München gibt's ab heute sogar Schlittschuhlaufen unter freiem Himmel. Im Dantebad haben sie draußen so eine 7x14 Meter große Kunststoffeisbahn aufgebaut. Kostet keinen Cent extra, ist im normalen Badeeintritt gleich mit drin. Nur bitte die eigenen Schlittschuhe mitbringen. Warum auch nicht? Ich meine, Lebkuchen stehen ja jetzt auch schon in den Supermärkten. Euch einen schönen, milden Herbstabend in Bayern mit 70ern, 80ern, 90ern. Hier sind Jermaine Jackson und Pia Sedora auf Arabella Bayern.

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3: Ein paar harmlose Wolken ziehen heute Abend durch den Süden Bayerns. Regen ist aber noch keiner in Sicht. Richtung Franken bei euch. Ihr habt oft sogar freie Sicht auf die Sterne. Es kühlt ein bisschen runter in der Nacht. Morgen am Mittwoch vor allen Dingen Richtung Donau. Ein paar zähe Nebelfelder, auch sonst vereinzelt wabert der Nebel so ein bisschen rum. Wenn der aber weg ist, gibt's nochmal überall Spätsommergefühl mit viel Sonne und 20 bis 24 Grad. Am Donnerstag übernimmt dann der Herbst die Regie, dichte Wolken, ein ziemlich frischer Wind und immer wieder Schauer, einzelne Gewitter sind auch dabei und das bei nur noch 13 bis 18 Grad.
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Das waren Kaja Gugu und Too Shy. Musikkritiker können manchmal herrlich daneben liegen. Als der nächste Song 1993 rausgekommen ist, hat ein großes britisches Musikmagazin geschrieben, ganz nett, es wird aber wohl kein großer Erfolg. Ja, und über 30 Jahre später drehen wir bei diesem Rock 90er immer noch lauter. Steven Tyler hat mal verraten, vom Aufbau her war der Song eigentlich reiner Country. Aber sie haben ihn im Studio dann einfach mal komplett durch den Aerosmith Rockwolf gedreht. Hier ist Crying auf Arabella Bayern.

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1: Ich bin Gregor Jussi Moser. Der Landtag in Sachsen-Anhalt hat den 35-jährigen AfD-Politiker Tobias Rausch in das formal höchste Amt des Bundeslands gewählt. Und zwar mit 4 Stimmen mehr als AfD und BSW zusammen haben. Mehr von Simon Krämer.
2: Auf den Fluren hier im Magdeburger Landtag wird heftig darüber gemutmaßt, woher die 4 zusätzlichen Stimmen für den AfD-Politiker kamen. Kamen sie von der CDU? Deren Fraktion hatte die Empfehlung ausgesprochen, sich zu enthalten. Daran hielten sich aber nicht alle. Einige stimmten auch dagegen. Aber auch dafür?
1: Und auch bei der Wahl zum Vizepräsidenten erhielt der AfD-Kandidat Till Schneider überraschend schon im ersten Wahlgang eine Mehrheit. Das BSW hatte eigentlich angekündigt, diesen, der als deutlich radikaler gilt, nicht zu unterstützen. Die Bundesanwaltschaft hat den ehemaligen Präsidenten des Bundesnachrichtendienstes Hanning festnehmen lassen. Er soll sich gegen Geld jahrelang geheime BND-Unterlagen beschafft und diese für seine private Beratertätigkeit genutzt haben. Gegen Hanning steht deshalb der Verdacht der Spionage und des versuchten Landesverrats im Raum. Bayerns Hochschulen verzeichnen zum Start des Wintersemesters einen Rekordzulauf. Mehr als 403.000 Studierende sind eingeschrieben, die zweithöchste Zahl, die es im Freistaat je gegeben hat. Die Zahl der Erstsemester ist im Vergleich zum Vorjahr um knapp 19% auf rund 68.000 gestiegen. Erstmals sind außerdem genauso viele Frauen wie Männer eingeschrieben. 5 Tage lang dreht sich alles um Bücher. In Frankfurt am Main ist am Abend die 78. Frankfurter Buchmesse eröffnet worden. Zuerst nur für Fachbesucher. Ab Freitag dürfen dann alle auf das Messegelände. Ehrengast ist in diesem Jahr Tschechien. Bis Sonntag werden mehr als 250.000 Besucher erwartet.
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3: Es bleibt die ganze Nacht trocken bei uns in Bayern. Ein paar harmlose Wolkenfelder sind im Süden unterwegs. Im Norden Bayerns, ihr habt oft freie Sicht auf die Sterne. Morgen, wenn der Frühnebel weg ist, vor allen Dingen entlang der Donau, scheint nochmal überall die Sonne. Es wird nochmal richtig schön spätsommerlich warm mit 20 bis 24 Grad. In der Nacht auf den Donnerstag dann bei euch in Unterfranken die ersten Schauer und der Donnerstag eher ungemütlich, herbstlich halt. Viele Wolken, frischer Wind, immer mal wieder Schauer oder auch einzelne Gewitter bei 13 bis 18 Grad.
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3: Hallo, servus, ich bin Simon Igersberger. So, Bayern sperrt die Läden zu. Der Arbeitstag ist jetzt dann hoffentlich für euch abgehakt. Alles, was heute liegen geblieben ist, das bleibt jetzt einfach liegen. Falls ihr noch arbeiten müsst, kommt gut durch. Arabella Bayern hat für euch die 70er, 80er, 90er als Begleitung. Hier ist Rod Stewart, Every Beat of My Heart auf Bayerns Musiksender.

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1: Der nächste schöne Spätsommerabend in ganz Bayern. Im Süden sind ein paar lockere Wolken unterwegs, aber bei euch in Franken zum Beispiel haben wir teilweise sogar sternenklaren Himmel. In der Nacht kühlt es doch ziemlich runter, bleibt aber überall trocken. Morgen starten wir besonders an der Donau mit einigen Nebelfeldern. Die lösen sich dann aber auf, dann scheint wieder den ganzen Tag die Sonne.

0: Sonne bei 20 bis 24 Grad. In der Nacht auf Donnerstag bei euch in Unterfranken die ersten Schauer und am Donnerstag, da schlägt das Wetter um, viele Wolken, ein ziemlich frischer Wind und immer wieder Regen. Vereinzelt kann es auch mal blitzen und donnern und das bei deutlich kühleren 13 bis 18 Grad.
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Cher auf Arabella Bayern, einer ihrer 90er-Hits. Believe. Schönen Dienstagabend. Manchmal entstehen die größten Hits unter absolutem Zeitdruck. Früh um 9 ruft das Studio an. Wir brauchen sofort einen neuen Song. Und Peter Cetera, der war schon eigentlich auf dem Sprung zum Flughafen, weil sein Flieger nach Italien ist in 5 Stunden gegangen. Also hat er sich 3 Stunden lang hingesetzt, eine Melodie auf Kassette aufgenommen und den Text hat er dann einfach im Urlaub fertig geschrieben. Und daraus ist eine der schönsten Balladen der 80er geworden. Wir sind Chicago und You Are the Inspiration auf Arabella Bayern. 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
2: Ich bin Gregor Jose Moser. Von einem Tabubruch spricht SPD-Chef Klingbeil nach der Wahl von Tobias Rausch zum ersten Landtagspräsidenten der AfD. Dass der Kandidat der in Sachsen-Anhalt gesichert rechtsextremen AfD mit deutlich mehr als den eigenen Stimmen gewählt wurde, werfe drängende Fragen auf, so Klingbeil in einer Mitteilung. Bei der geheimen Abstimmung erhielt Rausch 48 von 82 Stimmen, 4 mehr als AfD und BSW zusammen haben. Die Demonstrationen für bessere Schulen in Frankreich weiten sich aus. Bei einem landesweiten Protesttag sind heute Schüler, Studierende, Eltern und

0: Und hier erstmals auch Gewerkschaften auf die Straße gegangen. Michael Evers berichtet aus Frankreich.
1: Zehntausende Menschen haben sich den Protestzügen hier in Paris und in anderen Großstädten angeschlossen. Und mit ihren Forderungen nach vernünftig ausgestatteten Schulen und ausreichend Lehrkräften erhalten die jungen Leute jetzt auch breite Unterstützung von Gewerkschaften, Lehrern und ihren Eltern. Diese reiten sich heute mit in die Protestzüge ein, auch um sich bei befürchteten Rangeleien mit der Polizei schützend vor die jungen Menschen zu stellen.
0: Über 10 Jahre ist der Absturz des Germanwings-Flugzeugs mittlerweile her. Der Co-Pilot hatte die Maschine 2015 mit Absicht über den französischen Alpen zum Absturz gebracht. 150 Menschen starben. Jetzt hat das Landgericht Braunschweig eine Klage von Hinterbliebenen abgewiesen. Die hatten zusätzliches Schmerzensgeld gefordert. Ihr Vorwurf: Die Behörden hätten die Flugtauglichkeit des Co-Piloten nicht ausreichend überwacht. Zur Eröffnung der Frankfurter Buchmesse hat Kulturstaatsminister Weimar dafür geworben, in Europa gemeinsam gegen Technologiekonzerne vorzugehen. Europa müsse die Macht von Big Tech mit allen Mitteln bekämpfen, kartellrechtlich, steuerlich und politisch. Die Buchmesse startet morgen für Fachbesucher, ab Freitag ist sie dann auch für Privatpersonen geöffnet.
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3: Ein paar harmlose Wolken ziehen heute Abend durch den Süden Bayerns. Regen ist aber noch keiner in Sicht. Richtung Franken bei euch. Ihr habt oft sogar freie Sicht auf die Sterne. Es kühlt ein bisschen runter in der Nacht. Morgen am Mittwoch vor allen Dingen Richtung Donau. Ein paar zähe Nebelfelder, auch sonst vereinzelt wabert der Nebel so ein bisschen rum. Wenn der aber weg ist, gibt's nochmal überall Spätsommergefühl mit viel Sonne und 20 bis 24 Grad. Am Donnerstag übernimmt dann der Herbst die Regie, dichte Wolken, ein ziemlich frischer Wind und immer wieder Schauer, einzelne Gewitter sind auch dabei und das bei nur noch 13 bis 18 Grad.
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3: Guten Abend, ich bin Simon Egersberger. 2 Tage der Woche haben wir im Kasten. Die Hektik ist hoffentlich raus. In den ersten Wohnungen gehen vielleicht langsam sogar schon die Lichter aus. Wo auch immer ihr gerade zuhört, vielleicht müsst ihr auch noch arbeiten. Danke für euren Einsatz. Schönen Abend für euch mit 70ern, 80ern, 90ern auf Arabella Bayern. Hier sind die 80er. Hier sind Aha.

Arabella Bayern am Dienstagabend. Danke fürs Einschalten. Bei wem von euch ist Hund oder Katze das Hintergrundbild auf dem Handy? Also mein Labrador Tarlok ist mein Hintergrundbild. Und laut einer neuen Umfrage ist das bei fast jedem zweiten von uns so. Und für jeden dritten ist es Haustier, sogar nicht einfach nur Haustier. Es ist irgendwie wie sein eigenes Kind. Über die Hälfte besorgt Geschenke zum Hunde- oder Katzengeburtstag. Ja gut, das mache ich jetzt nicht. Aber der Urlaub wird nach dem Vierbeiner geplant und am Weihnachten gibt's ein eigenes Päckchen oder zumindest besonderes Futter. Und auf dem Familienfoto sitzt er oder sie sowieso ganz vorne. Wie heißt es so schön? Das letzte Kind hat Fell. Ich kenne das. Wir haben zwei Katzen und zwei Hunde. Bei uns ist immer was los.

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1: Es bleibt die ganze Nacht trocken bei uns in Bayern. Ein paar harmlose Wolkenfelder sind im Süden unterwegs. Im Norden Bayerns, ihr habt oft freie Sicht auf die Sterne. Morgen, wenn der Frühnebel weg ist, vor allen Dingen entlang der Donau, scheint nochmal überall die Sonne. Es wird nochmal richtig schön spätsommerlich warm mit 20 bis 24 Grad. In der Nacht auf den Donnerstag dann bei euch in Unterfranken die ersten Schauer und der Donnerstag eher ungemütlich, herbstlich halt. Viele Wolken, frischer Wind, immer mal wieder Schauer oder auch einzelne Gewitter bei 13 bis 18 Grad.
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1: Ich bin Moritz Einzel. Die AfD stellt erstmals den Präsidenten eines deutschen Landesparlaments. Der Landtag in Sachsen-Anhalt hat den 35-jährigen Tobias Rausch in das formal höchste Amt des Bundeslands gewählt. Und zwar mit 4 Stimmen mehr als AfD und BSW zusammen haben. Mehr von Simon Krämer.
2: Auf den Fluren hier im Magdeburger Landtag wird heftig darüber gemutmaßt, woher die 4 zusätzlichen Stimmen für den AfD-Politiker kamen. Kamen sie von der CDU? Deren Fraktion hatte die Empfehlung ausgesprochen, sich zu enthalten. Daran hielten sich aber nicht alle. Einige stimmten auch dagegen. Aber auch dafür?
1: Und auch bei der Wahl zum Vizepräsidenten erhielt der AfD-Kandidat Till Schneider überraschend schon im ersten Wahlgang eine Mehrheit. Das BSW hatte eigentlich angekündigt, Till Schneider, der als deutlich radikaler gilt, nicht zu unterstützen. Die Bundesanwaltschaft hat den

0: ehemaligen Präsidenten des Bundesnachrichtendienstes Hanning festnehmen lassen. Er soll sich gegen Geld jahrelang geheime BND-Unterlagen beschafft und diese für seine private Beratertätigkeit genutzt haben. Gegen Hanning steht deshalb der Verdacht der Spionage und des versuchten Landesverrats im Raum. Bayerns Hochschulen verzeichnen zum Start des Wintersemesters einen Rekordzulauf. Mehr als 403.000 Studierende sind eingeschrieben, die zweithöchste Zahl, die es je im Freistaat gegeben hat. Die Zahl der Erstsemester ist im Vergleich zum Vorjahr um knapp 19% auf rund 68.000 gestiegen. Erstmals sind außerdem genauso viele Frauen wie Männer eingeschrieben. Der Herr der Ringe, Harry Potter oder auch DC-Comic-Verfilmungen rund um Superman und Batman. Für diese Filmwelten ist das Hollywood-Studio Warner Brothers bekannt. Jetzt hat Konkurrent Paramount die Übernahme von Warner offiziell abgeschlossen. Die beiden traditionsreichen Studios werden damit unter dem Dachkonzern Skydance gebündelt.
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0: Jetzt in der Nacht ist es locker bewölkt oder klar bei uns in Bayern. Örtlich breitet sich Nebel aus. Die Temperaturen sinken auf 11 bis 4 Grad. Auch morgen ist es nach Nebelauflösung wieder sonnig und warm bei maximal 20 bis 25 Grad. Am Donnerstag bringt dann eine Regenfront Gewitter, starken Wind und einen Temperatursturz um rund 10 Grad.
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1: Jetzt in der Nacht ist es locker bewölkt oder klar bei uns in Bayern. Örtlich breitet sich Nebel aus. Die Temperaturen sinken auf 11 bis 4 Grad. Auch morgen ist es nach Nebelauflösung wieder sonnig und warm bei maximal 20 bis 25 Grad. Am Donnerstag bringt dann eine Regenfront, Gewitter, starken Wind und einen Temperatursturz um rund 10 Grad.
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1: Ich bin Moritz Einzel.
2: Für den Wahlvorschlag stimmten 48 Abgeordnete, gegen den Wahlvorschlag 29 und es gab 5 Stimmenthaltungen. Sehr geehrter Herr Kollege Rausch, Sie sind damit zum Präsident des Landtages von Sachsen-Anhalt der 9. Wahlperiode gewählt worden und ich gratuliere Ihnen hierzu.
1: Die linke Alterspräsidentin von Angern mit der Verkündung eines geschichtsträchtigen Wahlergebnisses im Landtag von Sachsen-Anhalt. Erstmals ist mit Tobias Rausch ein AfD-Politiker zum Präsidenten eines Parlaments in Deutschland gewählt worden.
3: Ich danke Ihnen für das Vertrauen, das Sie mir mit der Wahl zum Präsidenten des Landtages von Sachsen-Anhalt entgegengebracht haben. Heute stehe ich mit großer Dankbarkeit, aber vor allem mit großem Respekt vor diesem Amt vor Ihnen.
1: Rausch bekam nicht nur die Stimmen seiner eigenen Partei und des BSW. In der geheimen Wahl stimmten offenbar auch Abgeordnete anderer Fraktionen für ihn. Zu einem der Stellvertreter wurde der AfD-Rechtsaußen Till Schneider gewählt, überraschend ebenfalls mit mehr Stimmen als AfD und BSW zusammen haben. Skandal um den Bundesnachrichtendienst. Der frühere BND-Präsident Hanning ist festgenommen worden. Er soll sich gegen Geld jahrelang geheime Unterlagen beschafft und diese für seine private Beratertätigkeit genutzt haben. Gegen den heute 80-jährigen Hanning steht der Verdacht der Spionage und des versuchten Landesverrats im Raum. Im Rennen um Olympia 2036 muss München 6 Mitbewerber ausstechen. Als aktuelle Rivalen im Vergabeverfahren hat das Internationale Olympische Komitee Katar, Indien, Südkorea, Ungarn, die Türkei und Südafrika genannt. Im März entscheidet das IOC, welche Bewerber in die zweite Runde des Vergabeprozesses einziehen. Die deutschen

0: 21 Fußballer haben das EM-Ticket gelöst. Mit einem 2:0 im abschließenden Gruppenspiel in Bielefeld gegen Georgien sicherte sich das DFB-Team Platz 1 in seiner Quali-Gruppe. Die U21-EM ist im kommenden Sommer in Albanien und Serbien.
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0: Jetzt in der Nacht ist es locker bewölkt oder klar bei uns in Bayern. Örtlich breitet sich Nebel aus. Die Temperaturen sinken auf 11 bis 4 Grad. Auch morgen ist es nach Nebelauflösung wieder sonnig und warm bei maximal 20 bis 25 Grad. Am Donnerstag bringt dann eine Regenfront, Gewitter, starken Wind und einen Temperatursturz um rund 10 Grad.
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1: Jetzt in der Nacht ist es locker bewölkt oder klar bei uns in Bayern. Örtlich breitet sich Nebel aus. Die Temperaturen sinken auf 11 bis 4 Grad. Auch morgen ist es nach Nebelauflösung wieder sonnig und warm bei maximal 20 bis 25 Grad. Am Donnerstag bringt dann eine Regenfront, Gewitter, starken Wind und einen Temperatursturz um rund 10 Grad.
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1: Ich bin Moritz Einzel. Erstmals gibt es in Deutschland einen Landtagspräsidenten von der AfD. Tobias Rausch ist in Sachsen-Anhalt zum Parlamentspräsidenten gewählt worden und das sogar mit mehr Stimmen als AfD und das BSW zusammen haben. Da stellen sich viele jetzt die Frage, kamen die zusätzlichen Stimmen etwa aus der CDU? Bundestagsfraktionschef Frei will sich nicht an Spekulationen beteiligen, warum Rausch mehr Stimmen bekam als erwartet.
2: Es ist eine geheime Wahl und da kommt natürlich grundsätzlich jeder in Frage. Die Tatsache, dass es so ist, ist aus meiner Sicht in höchstem Maße bedenklich und besorgniserregend.
1: Scharfe Kritik kam von linken Chefin Reichineck.
3: Das, was heute im Landtag passiert ist, das ist keine Kleinigkeit. Das ist nichts, was man bedauernd zur Kenntnis nimmt, um dann zur Tagesordnung überzugehen. Das ist der nächste große Schritt zur Machtergreifung einer Partei, die die geistige Erbin derer ist, die dieses Land in seine dunkelste Zeit geführt haben.
1: Und die SPD-Bundestagsfraktion versammelte sich in Berlin spontan zu einem Protestmarsch. Nach der Festnahme des früheren Präsidenten des Bundesnachrichtendienstes Hanning hat der grüne Geheimdienstkontrolleur von Notz umfassende Aufklärung verlangt.
4: Das ist im Hinblick auf einen Präsidenten des Bundesnachrichtendienstes AD schon ein einmaliger Vorgang, muss man sagen, der die Züge einer Staatsaffäre hat.
1: Gegen Hanning besteht Spionageverdacht. Er soll sich jahrelang geheime BND-Unterlagen beschafft und sie für eine Beratertätigkeit genutzt haben. Ungefähr 5 Millionen Menschen in Bayern engagieren sich ehrenamtlich. Das entspricht 4 von 10 Bürgerinnen und Bürgern im Freistaat, wie die Staatskanzlei mitgeteilt hat. Und demnach ist der Anteil deutschlandweit der größte. Englands Fußballnationalmannschaft hat in der Nations League den 3. Sieg im 4. Spiel gefeiert. Das Team von Thomas Tuchel besiegte Tschechien mit 3:0. FC Bayern-Stürmer Harry Kane traf 2-mal. Weltmeister Spanien gewann auch sein 4. Spiel, 2:1 in Kroatien.
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1: Es ist

0: Locker bewölkt oder klar bei uns in Bayern. Örtlich breitet sich Nebel aus. Die Temperaturen sinken auf 11 bis 4 Grad. Tagsüber lösen sich die Nebelfelder im Laufe des Vormittags auf. Dann scheint häufig die Sonne. Die Höchstwerte 20 bis 25 Grad. Am Donnerstag überquert uns dann eine Regenfront mit einzelnen Gewittern.
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1: Es ist locker bewölkt oder klar bei uns in Bayern. Örtlich breitet sich Nebel aus. Die Temperaturen sinken auf 11 bis 4 Grad. Tagsüber lösen sich die Nebelfelder im Laufe des Vormittags auf. Dann scheint häufig die Sonne. Die Höchstwerte 20 bis 25 Grad. Am Donnerstag überquert uns dann eine Regenfront mit einzelnen Gewittern.
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1: Ich bin Moritz Einzel. Die im US-Bundesstaat Tennessee zum Tode verurteilte Christa Pike hat nach ihrer gescheiterten Hinrichtung das Bewusstsein wieder erlangt. Das haben ihre Anwälte mitgeteilt. Pike könne auch sprechen. Die 50-Jährige werde weiter intensivmedizinisch behandelt. Sie hatte letzte Woche 2 Giftspritzen überlebt. Der Landtag von Sachsen-Anhalt wird künftig von einem AfD-Politiker geführt. Tobias Rausch ist der erste Parlamentspräsident der in Teilen als rechtsextrem eingestuften Partei. Unmittelbar nach seiner Wahl gestern hat die grüne Fraktionschefin in Sachsen-Anhalt, Schiborra Seidlitz, angekündigt, die AfD demokratisch in die Zange zu nehmen.
2: Sachsen-Anhalt braucht Menschen, die hier bleiben, die hierher kommen, die hier investieren und die sich hier engagieren. Unser Land kann es sich nicht leisten, dass Ausgrenzung zum Aushängeschild, zum politischen Aushängeschild dieses Parlaments und unseres Landes wird.
1: Der neue Landtagspräsident Rausch sagte, er wolle sein Amt mit Fairness, Ruhe und der nötigen Konsequenz führen.
3: Politische Härte in der Sache und persönlicher Respekt schließen sich nicht aus. Man hat manchmal das Gefühl, dass die Gesellschaft und Teile der Repräsentanten verlernt haben, dass man anderer politischer Meinung sein kann und trotzdem normal und fair miteinander umgehen kann.
1: Die SPD-Bundestagsfraktion versammelte sich am Abend in Berlin zu einem Protestmarsch. Verteidigungsminister Pistorius sprach von einem einzigartigen Tabubruch. Der frühere Chef des Bundesnachrichtendienstes Hanning wird heute am Bundesgerichtshof in Karlsruhe dem Haftrichter vorgeführt. Gestern wurde Hanning festgenommen wegen Spionagevorwürfen. Er soll sich geheime Unterlagen beschafft und versucht haben, sie als Berater zu Geld zu machen. In der Nations League hat Englands Fußballnationalmannschaft den 3. Sieg im 4. Spiel eingefahren. Das Team von Thomas Tuchel gewann gegen Tschechien mit 3:0. Bayern-Stürmer Harry Kane traf 2-mal. Und Deutschlands U21-Nationalteam ist nach einem 2:0 gegen Georgien für die EM im kommenden Jahr qualifiziert.
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1: Es ist locker bewölkt oder klar bei uns in Bayern. Örtlich breitet sich Nebel aus. Die Temperaturen sinken auf 11 bis 4 Grad. Tagsüber lösen sich die Nebelfelder im Laufe des Vormittags auf. Dann scheint häufig die Sonne. Die Höchstwerte 20 bis 25 Grad. Am Donnerstag überquert uns dann eine Regenfront mit einzelnen Gewittern.
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1: Es ist locker bewölkt oder klar bei uns in Bayern. Örtlich breitet sich Nebel aus. Die Temperaturen sinken auf 11 bis 4 Grad. Tagsüber lösen sich die Nebelfelder im Laufe des Vormittags auf. Dann scheint häufig die Sonne. Die Höchstwerte 20 bis 25 Grad. Am Donnerstag überquert uns dann eine Regenfront mit einzelnen Gewittern.
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